0: Amerika vor. Der Linienflug aus Frankfurt ist in der Nacht in Chicago gelandet. Für die normalen Passagiere an Bord gab es Trikots als kleine Überraschung. Das Team von Bundestrainer Nagelsmann testet am Samstag nochmal gegen den Co-Gastgeber USA. Die Zahl der Asylanträge ist im vergangenen Monat auf den tiefsten Stand seit 14 Jahren gefallen. Laut Bundesinnenministerium gab es rund 5.500 Anträge, 30% weniger als vor einem Jahr. Innenminister Dobrindt spricht von einem Erfolg. Die Migrationswende setze sich fort. In Dortmund läuft ein größerer Polizeieinsatz. Laut den Beamten hat ein Mann am Abend auf einen Polizisten geschossen und sich daraufhin in einem Gebäude verschanzt. Er soll auch mindestens eins seiner Kinder dabei haben. Der Polizist wurde dank seiner schusssicheren Weste nur leicht verletzt. Eines der wichtigsten Wahrzeichen in Deutschland kostet ab nächstem Monat Eintritt. Wer in den Kölner Dom will, muss ab Juli 12 Euro bezahlen. Damit soll der Betrieb langfristig sichergestellt werden. Gottesdienste bleiben weiter kostenlos. Auch Kinder kommen weiter gratis in den Dom.
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0: 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Bodies von Drowning Pool.
1: Sie gelten als ausgezeichnete Liveband und man kann sich eigentlich sicher sein, dass die Leute eskalieren, also im positiven Sinne natürlich. Ne? Und laut Bassist Benton sind die Zuschauer auch überall dabei gewesen. Überall, wo es geht, wird raufgeklettert und in der Folge auch runtergesprungen natürlich. Stage Diving war absolut on vogue damals. Teilweise hangeln sich einige Verrückte die Deckenbalken der Konzertschuppen entlang und lassen sich aus mehreren Metern Höhe in die Menge fallen. Ich meine, gut, gibt's heute natürlich auch noch, ne? Aber das macht natürlich auch mehr Bock, wenn es in so einer kleinen, ja, Atmosphäre ist und so, ne? Naja, Anekdote dazu, wenn man die Band fragt, erinnern sie sich gerade an einen Freund, dem es komplett egal gewesen ist, ob da nun 90 oder nur 9 Menschen sind, die ihn auffangen. Sie waren sich sicher, dass der doch irgendwie irgendwann den Boden küssen wird. So kommt es auch, denn eines Tages springt er, wird nicht gefangen und zerstört sich in einem Knie so ziemlich alles, was kaputt gehen kann. Das ist natürlich nicht so geil. Ja, diese ganzen Geschichten bewegen die Band schließlich dazu, einen Song zu Ehren aller waghalsigen Stage-Diver zu schreiben. Durch die herabfallenden menschlichen Körper fällt Sänger Dave Williams relativ bald der mehr als passende Titel ein. Let the bodies hit the floor. Tada, da ist er.
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1: Zurück ins Frühjahr 1968. Ein erster Platz in den Verkaufscharts in Großbritannien und in der Bundesrepublik für Manfred Mann und Mighty Quinn. Mike Lubowitz, so der richtige Name von Mann, war Anfang der 60er aus Südafrika nach England gezogen und hatte sich als Bandleader und Produzent auf Coverversionen spezialisiert. Und so stammt auch Mighty Quinn nicht aus seiner Feder. Kein geringerer als Bob Dylan ist verantwortlich für das Original. Bereits im Juli 67 hatte Dylan seinen Song Quinn the Eskimo aufgenommen, das Original von Mighty Quinn.

Wann immer es ihm auf der Seele brennt, wird Lubowitz nicht müde zu betonen, dass der Name Manfred Mann ein Bandname sei und nicht seiner allein. Heute sieht das anders aus. Lubowitz ist Manfred Mann. Längst hat sich der ehemalige Bandname zum Synonym für die Person Lubowitz verselbstständigt. Kein anderer nutzt und verändert die Songs von Bob Dylan so intensiv wie Manfred Mann. Es ist sein Erfolgsrezept. Vor Jahren eine Nummer 1 in den Charts, Manfred Mann und Mighty Quinn.

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2: Ich bin Philipp Nützig. Die deutsche Nationalmannschaft ist in den USA angekommen. Der Flieger aus Frankfurt landete in der Nacht in Chicago. Dort steht am Samstag der letzte Test vor der WM gegen den Co-Gastgeber USA an. Danach bezieht der DFB-Tross das WM-Quartier im Bundesstaat North Carolina. Die Vereinten Nationen wählen heute einen neuen Weltsicherheitsrat und Deutschland will erneut in dem mächtigen Gremium am Tisch sitzen. Das wird allerdings knapp. Mit Portugal und Österreich gibt es insgesamt 3 Bewerber für 2 Plätze für westliche Länder. Die Asylzahlen in Deutschland gehen weiter zurück. Laut Bundesinnenministerium waren es im Mai rund 5.500 Anträge, der tiefste Stand seit 14 Jahren. Unterdessen werden die EU-Asylregeln weiter verschärft. Es dürfen Abschiebezentren in Drittstaaten außerhalb der EU eingerichtet werden. Tennisprofi Alexander Zverev ist dem Traum vom ersten Titel bei einem Grand-Slam-Turnier einen Schritt näher. Nach einem Sieg gegen den Spanier Rafael Jorda steht der Deutsche im Halbfinale der French Open. Zverev gilt mittlerweile als Favorit, auch weil viele andere Hochkaräter nicht mehr dabei sind.
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1: Die Akkorde in Calm As You Are sind eine verlangsamte Kopie von Killing Jokes Song 80s aus dem Jahr 1984. Und deshalb haben Nirvana auch am Anfang erstmal gezögert, Calm As You Are rauszubringen, aber haben es dann doch gemacht.
2: Killing Joke haben dann sogar gedroht zu klagen, haben es aber mit dem Tod von Kurt Cobain dann gelassen und es kam zu keiner Klage. Die Lage hat sich dann so weit entspannt, dass Dave Grohl die Drums auf Killing Jokes Album aus 2003 gespielt hat.
1: Ja, schaut man sich den Song mal insgesamt an, ist er als eine Art Einladung an alle zu verstehen, die anders sind. Ja, es ist völlig egal, wer man ist, wo man herkommt oder wie man drauf ist. Bei Nirvana ist wirklich jeder willkommen und diese Einstellung übernimmt dann ja zum Beispiel auch Aberdeen, das ist der Heimatort von Kurt Cobain. Auf dem Ortsschild da steht nämlich bis heute Welcome to Aberdeen, come as you are. Und die Platte funktioniert sogar so gut, dass die Band es kaum fassen kann.

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3: Ich bin Philipp Nützig. Schönen guten Morgen. Deutschland will heute bei der UN-Vollversammlung in den Weltsicherheitsrat gewählt werden. Allerdings gibt es starke Konkurrenz. Auch Portugal und Österreich haben sich auf die zwei freien Plätze für westliche Länder beworben. Deutschland macht sich für Reformen in dem mächtigen Gremium stark. Arbeitsministerin Baas stößt mit ihrer Rentenidee auf Widerstand. Sie will, dass Beamte künftig in die gesetzliche Rentenkasse einzahlen. Die Union lehnt das als Koalitionspartner grundsätzlich ab. Auch der Beamtenbund bremst. Frühere Kommissionen hätten darin keinen Nutzen gesehen. Viele Kinder gehen ins Freibad, können aber nicht sicher schwimmen. Der Schwimmmeisterverband will deshalb eine Abzeichenpflicht für unter 16-Jährige. Die Freibadbetreiber sollen das prüfen, sagt Präsident Harzheim dem RND. Es geht um den Freischwimmer, also das Bronzeabzeichen. Die DFB-Elf bereitet sich ab sofort in den USA auf die WM in Nordamerika vor. Der Linienflug aus Frankfurt ist in der Nacht in Chicago gelandet. Für die normalen Passagiere an Bord gab es Trikots als kleine Überraschung. Das Team von Bundestrainer Nagelsmann testet am Samstag nochmal gegen den Co-Gastgeber USA.
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1: Für die einen sind sie die Fortsetzung des Britpop mit anderen Mitteln, für andere die Wiederbelebung der Mod-Szene aus den 60ern. Manche meinen gar, Einflüsse von The Knack herauszuhören, dem One-Hit-Wunder aus den USA, die mit My Sharona 1979 die Hitlisten aufmischten. Wir reden hier über
2: eine Band aus Schottland, die einen sehr deutschen Namen trägt.
3: Franz Ferdinand. Today we're speaking with Franz Ferdinand.
4: Franz Ferdinand es un grupazo por razones como estas.
1: Sie kommen aus Glasgow, existieren seit 2001 und wurden mit Preisen überhäuft. Zwei Brit Awards und der Titel Beste britische Band nennen sie ihr eigen. Hinzu kamen etliche Abbildungen auf den Titelblättern großer Magazine wie Spex, Rolling Stone, Musik Express. Am 9. Februar 2004 erschien ihr Debütalbum. Es heißt so wie die Band, Franz Ferdinand.
5: Hi, my name's Alex. I play the guitar and sing in Franz Ferdinand.
1: Alex Capranos, Nicholas McCarthy, Paul Thompson und Robert Hardy sind die Musiker. Eine feste Rollenverteilung gab es lange nicht, denn dank einer Instrumentenrotation entwickelten die vier ein kollektives musikalisches Gefühl. Einer für alle, alle für einen. Gitarren und andere Soli sucht man vergeblich in den Songs von Franz Ferdinand. Ihre Debütscheibe bescherte der Band einen Auftritt auf der Kinoleinwand in dem mittelprächtigen Skandalfilm Nine Songs vom britischen Regisseur Michael Winterbottom. Ist es Kunst oder Porno? Spielen Sie Ihren Album-Opener Jacqueline.
5: Jacqueline was 17. Working on a task when I...
1: Im Songtext heißt es, Ferien sind besser, viel besser. Darum arbeiten wir nur, wenn wir Geld brauchen. Hier ist Franz Ferdinand. Jacqueline.

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1: Die Einflüsse sind unverkennbar. Blues, Jazz und Gitarrenrock, das Erfolgsrezept der Steve Miller Band. Bis 1973 galt die Gruppe als Geheimtipp. Dann erschien The Joker, jenes Album, mit dem die Wende kam. Der Titelsong erreichte Platz 1 der US-amerikanischen Singlecharts. Für Steve Miller eine Überraschung.
2: The Joker, I didn't. I mean, you never know. To be honest, I mean, I had no idea.
3: You're the cutest thing that I ever did see.
1: The Joker, sagt Miller, ich habe es nicht als Hit geschrieben. Der Erfolg geschah eher aus Versehen.
2: I remember listening to The Joker on 4 radio stations at the same time.
1: Ich erinnere mich, dass ich The Joker mal auf 4 Radiosendern gleichzeitig gehört habe. Sie spielten es zweimal die Stunde, 24 Stunden lang, für die Dauer eines Jahres.
2: They played it twice an hour, 24 hours a day for a year.
1: 1976 erschien Fly Like an Eagle mit 3 erfolgreichen Single-Auskopplungen, darunter die folgende. Steve Miller spielt mit uns, erkennen Sie die Melodie?
2: Let's see. Okay. You know what that is?
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1: Ich bin Philipp Nützig. Schönen guten Morgen. Die Vereinten Nationen wählen heute einen neuen Weltsicherheitsrat und Deutschland will erneut in dem mächtigen Gremium am Tisch sitzen. Das wird allerdings knapp. Mit Portugal und Österreich gibt es insgesamt 3 Bewerber für 2 Plätze für westliche Länder. Arbeitsministerin Baas stößt mit ihrer Rentenidee auf Widerstand. Sie will, dass Beamte künftig in die gesetzliche Rentenkasse einzahlen. Die Union lehnt das als Koalitionspartner grundsätzlich ab. Auch der Beamtenbund bremst. Frühere Kommissionen hätten darin keinen Nutzen gesehen. Die deutsche Nationalmannschaft ist in den USA angekommen. Der Flieger aus Frankfurt landete in der Nacht in Chicago. Dort steht am Samstag der letzte Test vor der WM gegen den Co-Gastgeber USA an. Danach bezieht der DFB-Tross das WM-Quartier im Bundesstaat North Carolina. Tennisprofi Alexander Zverev ist dem Traum vom ersten Titel bei einem Grand-Slam-Turnier einen Schritt näher. Nach einem Sieg gegen den Spanier Rafael Jorda steht der Deutsche im Halbfinale der French Open. Zverev gilt mittlerweile als Favorit, auch weil viele andere Hochkaräter nicht mehr dabei sind.
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2: Seit Montag sind wir offiziell im Sommer, also meteorologisch. Und eine Band, die immer nach Sommer klingt, für mich, sind die Red Hot Chili Peppers.
3: Ja, die kommen ja auch aus der Sonne, nicht? Das ist ja von daher.
2: Dem sonnigen Bundesstaat Kalifornien, ja. Um genau zu sein, aus L.A. Und da träumen wir uns jetzt auch hin an den Strand nach Malibu.
3: Ja, wir bringen jetzt Sommerstimmung, egal ob es bei euch gerade gewittert oder nicht. Ja. Zu euch mit den Peppers. Hier ist Tell Me Baby. Entspannten Mittwoch.

0: I Want It All von Queen. Hier ist Radio Bob. Am Mittwochmorgen mit Saskia und Carsten. Und die haben ja in den 70er Jahren mal in der Eissporthalle in Kassel gespielt. Da hätte ich sie gerne gesehen. Ob das eine kultige Rock-Location ist, weiß ich nicht. Aber genau die suchen wir ja im Moment.
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2: Ja, und die können groß und klein sein. Und dazu hat uns Gerhard Folgendes geschrieben über die MyBob-App. Hallo, meine Rock-Location ist die Scheuer in Itzstein-Würsdorf. Da spielen unter anderem gute Coverbands. Also da hat er schon einiges gesehen. Und ja, ich meine, nicht nur ihr habt da gute Empfehlungen. Natürlich auch unsere Rockstars. Ingo zum Beispiel von den Donuts.
3: Ja, die Loreley ist natürlich eine absolut legendäre Konzertlocation in Deutschland. Aber wer Loreley sagt, der muss auch Waldbühne Berlin sagen. Die liebe ich ja auch, ne? Wir nennen das immer das Menschenregal, weil man steht da ähnlich wie in der Loreley vor einem Amphitheater an Menschen, aber wirklich, glaube ich, 18.000 oder so, die da reinpassen. Wir waren da mit den Toten Hosen und mit Green Day zusammen und das sieht ein bisschen aus wie ein Menschenregal, weil die Leute alle gestapelt übereinander stehen. Man sieht also jede Person im Publikum, hat einen tollen Pit unten und wenn man ganz oben steht, da braucht man ein Fernglas, um die Musiker auf der Bühne zu sehen. Es ist wirklich irre. Da muss man mal gewesen sein.
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0: Fury in the Slaughterhouse, das waren 9 Lives hier bei Radio Bob und das ist ja ein Vorgeschmack auf das neue Album, das da kommt. Und die Band, die kommt ja aus Hannover und diese beiden Dinge, die bringen sie zusammen.
1: Das neue Album und Hannover, denn am Veröffentlichungstag, am 26.06. spielen sie ein Release-Konzert und man kann, wenn man sich Tickets für die Show kauft, auch direkt die Platte mit einsacken. Die kriegt man quasi dazu geschenkt, also ein spezielles Bundle.
0: Ja, das lohnt sich doch auf jeden Fall und ich glaube, man darf dann gespannt sein auf die Setlist, ob sie dann wirklich das gesamte Album spielen. Ja. Das werdet ihr dann erfahren am 26. Juni. Fury Live präsentiert von Radio Bob und dieses spezielle Ticket-Bundle gibt's natürlich in unserem Ticketshop auf radiobob.de.

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2: Mit mir, Saskia Schenk.
3: Aha.
2: Also doch kein Ruhestand bei The Who. Frontmann Roger Daltrey hat jetzt in einem Interview nämlich nochmal klargestellt, wir sind nicht in Rente. Im Gegenteil, es soll doch noch ein weiteres Album geben und auch Konzerte hat er in Aussicht gestellt. Noch vor wenigen Jahren hatte er keinen Bock mehr, nochmal ins Studio zu gehen. Das hat sich wohl geändert. Aber er ist sich trotzdem nicht sicher, wann es passieren wird oder könnte. Wir sind gespannt.
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2: Heute vor genau 10 Jahren veröffentlichen die dänischen Elvis-Mettler von Volbeat ihr 6. Studioalbum Seal the Deal and Let's Boogie. Die Platte schaffte es in 7 Ländern bis auf Platz 1 der Albumcharts, darunter auch bei uns in Deutschland. Und sie ist bis heute die am höchsten platzierte Platte der Jungs in den US-Charts mit Platz 4.
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2: Wie heißt nochmal das Ding, was Gitarrist Richie Sambora da benutzt am Anfang für diesen Schlauch, den man sich in den Mund steckt?
4: Ja, die Talkbox ist das und das geht so ist richtig.
2: Live it on a prayer. Hier sind Bon Jovi.

0: We Come Alive, 1A Musik aus Schweden. Das war Nestor hier bei Radio Bob mit Saskia, mit Carsten. Und die haben wir ja klar gemacht für euch. Hierfür.
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0: Sun Goes Down, die Arctic Monkeys hier bei Radio Bob am Mittwochmittag hier mit Carsten. Und heute ist der Wiederhole-Alles-Tag. Und das kann bei Musik ja anstrengend werden. Irgendwann nervt es und irgendwann überhört man sich Songs. Aber es gibt welche, da kann das nicht passieren.
1: Eben. Ich habe so einige, die ich immer und immer wieder hören kann und wahrscheinlich auch bis zum Rest, also den ganzen Rest meines Lebens durchhören könnte. Don't Stop Believin' von Journey ist so einer. Ja. Purple Rain von Prince natürlich. Ein paar Songs von U2, ein paar Songs von Metallica. Die gehen immer und immer und immer wieder.
0: Die überhört man sich nicht und genau diese Songs, die suchen wir heute. Ja? Also welche Songs gehen wirklich immer wieder? Könnt ihr euch mehrmals am Tag anhören und das auch mehrere Tage hintereinander? Erzählt mal über die MyBob-App, gerne mit einer schnellen Sprachnachricht.

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4: Ich bin Sören Gröling. Schönen guten Morgen. Deutschland will heute bei der UN-Vollversammlung in den Weltsicherheitsrat gewählt werden. Allerdings gibt es starke Konkurrenz. Auch Portugal und Österreich haben sich auf die zwei freien Plätze für westliche Länder beworben. Deutschland macht sich für Reformen in dem mächtigen Gremium stark. Der Plan von Sozialministerin Baas, Beamte in die gesetzliche Rentenkasse einzubeziehen, stößt auf Widerstand. Die Union lehnt das als Koalitionspartner grundsätzlich ab. Auch der Beamtenbund bremst. Frühere Kommissionen hätten darin keinen Nutzen gesehen, heißt es. Die EU rüstet sich für die Waldbrandsaison. In diesem Jahr sollen fast 800 Feuerwehrleute in Risikogebieten wie Griechenland oder Portugal stationiert werden. Dazu kommen Löschflugzeuge und Hubschrauber. Im vergangenen Jahr haben die Feuer eine Fläche etwa so groß wie Zypern zerstört. Alte Batterien werden häufig falsch entsorgt. Im vergangenen Jahr war das in mehr als 4 von 10 Fällen, so heißt es von der Deutschen Umwelthilfe. Die Batterien landen dann entweder im Hausmüll, der gelben Tonne oder der Umwelt, also dort, wo sie nichts zu suchen haben. Die DFB-11 breitet sich ab sofort in den USA auf die WM in Nordamerika vor. Der Linienflug aus Frankfurt ist in der Nacht in Chicago gelandet. Für die normalen Passagiere an Bord gab es Trikots als kleine Überraschung. Das Team von Bundestrainer Nagelsmann testet am Samstag nochmal gegen Co-Gastgeber USA.
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5: So, jetzt solltet ihr die guten Sektflöten ein bisschen von der Box wegstellen, denn sonst könnten sie zerschellen.
6: Weil Sting ja doch sehr hochgekommen ist. So Lonely, wobei Roxanne ist wahrscheinlich der Song, da geht er noch ein Stückchen höher, da wäre es noch gefährlicher für die Gläser.
5: Ja, da müssen sie noch weiter weg, jetzt reicht vielleicht ein Meter Abstand. Hier sind The Police.

0: Yes, der Tritt in den Hintern, der wirklich gut gemeinte. Killing in the Name, Rage Against the Machine. Geiles Teil hier bei Radio Bob mit Daskia, mit Carsten. Und Tom Morello von Rage, der ist im Moment wieder mal politisch engagiert unterwegs. Das ist schön so.
1: Also nicht nur mit Bruce Springsteen zusammen auf dessen Land of Hope and Dreams Tour, da hat er ja bei jedem Konzert unterstützt. Er hat selber jetzt auch ein eigenes neues Festival angekündigt, und zwar das Power to the People. Das wird zum ersten Mal am 3. Oktober stattfinden, und Brucey Springsteen ist auch mit am Start, aber auch sonst sehr prominent besetzt mit zum Beispiel Serj Tankian von System of a Down, die Foo Fighters werden auftreten, Dave Matthews, die Dropkick Murphys, Jack Black oder auch Taylor Momsen von The Pretty Reckless. Und das Ganze ist so eine Art Wohltätigkeitsaktivismus-Festival, denn es gibt eben nicht nur Konzerte, sondern parallel auch ein kleines Dorf, in dem viele Wohltätigkeitsorganisationen Stände haben werden und man dann als Fan interagieren kann, aktiv werden kann und auch spenden kann, wenn man möchte.
0: Ich finde, das klingt doch nach einem richtig guten Plan, oder? Richtig schönes Event, richtig gutes Projekt. Bräuchten wir mehr von. Euch einen schönen Start in den Mittwoch. Jetzt mit Musik aus der Mongolei. Da kommen The Who nämlich her. Und die kommen jetzt mit Juve, Juve, Juve. Mehr von. Euch einen schönen Start in den Mittwoch. Jetzt mit Musik aus der Mongolei. Da kommen The Who nämlich her. Und die kommen jetzt mit Juve, Juve, Juve.

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0: Paul McCartney war das mit seinen Wings und Jet hier bei Radio Bob. Mit Saskia, mit Carsten und er hat ja sein Soloalbum draußen, der gute Paul McCartney. Und es ist ja immer eine ganz, ganz schwierige Frage an Künstler, welches ist denn darauf dein Lieblingssong zum Beispiel? Ja, denn natürlich mögen sie alle Titel, das ist ja immer das Gleiche. Aber wenn man glaubt, das ist schon eine schwierige Frage, nee, also gerade auch im Fall von Paul McCartney geht es noch definitiv schwieriger.
1: Weil eine der wichtigsten Fragen für Beatles-Fans oder eine, die man häufig gestellt bekommt als Beatles-Fan, ist ja, wer ist dein liebster Beatle? Oft ist die Antwort Paul. Und für mich persönlich ist es George. Und jetzt wurde Paul selber gefragt, wer denn sein liebster Beatle ist. Er selber natürlich ausgenommen. Und dann meinte er, naja, im Moment ist es ja einfach. Es gibt ja nur noch einen, der außer mir übrig ist. Das ist Ringo. Der ist aktuell mein liebster Beatle. Aber als wir alle noch zusammen waren und alle noch gelebt haben, war es wahrscheinlich doch John Lennon. Weil jeder aus der Band so ein bisschen zu ihm aufgeblickt hat, weil er so cool und lässig war.
0: Ja, absolut. Und natürlich auch ein genialer Songwriter war und die beiden sich natürlich auch richtig gut ergänzt haben.

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11: Mit mir, Saskia Schenk.
0: Wer mit wem?
11: ZZ Top-Gitarrist Billy Gibbons hat sich für seine neue Solo-Single mit dem Ex von Oscar-Gewinnerin Nicole Kidman zusammengetan, dem australischen Country-Star Keith Urban. Paperback heißt das Ergebnis. Billy singt, Keith spielt Gitarre. Mehr Infos drumherum, also vielleicht ein dazugehöriges Album oder so, gibt's allerdings noch nicht.
0: Geburtstag
11: hat heute die Queen of Metal, Doro Pesch. Sie feiert ihren 62. Außerdem feiert eine weitere Powerfrau des Rock, Susie Quattro. Sie wird 76 und wir wünschen natürlich beiden Happy Birthday.
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11: Jedes Mal an Weihnachten, wenn ich den Grinch gucke, also den mit Jim Carrey als Grinch,
12: ja,
11: und die kleine Cindy Lou Who durchs Bild hüpft, denke ich mir, krass, dass da draus Taylor Momsen geworden ist. Also ich meine, sie war es damals ja auch schon,
12: ja, ja,
11: aber weißt du, was,
12: ja,
11: ich meine, so,
12: ja,
11: klein und süß,
12: ja,
11: und...
12: Ja, ja.
11: Das waren ihre Anfänge als Schauspielerin.
12: Ich wollte schon gerade sagen, wie kommst du jetzt auf Weihnachten und auf den Grinch? Aber ja, es ist klar. Jetzt, habe ich es begriffen, denn sie kommt jetzt hier mit The Pretty Reckless. Hier ist When I Wake Up.

0: Na, habt ihr alle schön mitgesungen? La la la la. Das können wir alle. Auch am recht frühen Mittwochmorgen hier bei Radio Bob. Das waren die Simple Minds mit Don't You. Und ist das womöglich ein Titel, den ihr immer wieder hören könnt?
1: Denn genau das ist heute unser Thema. Am Wiederhole-Alles-Tag wollen wir darüber quatschen, welche Songs bei euch immer und immer und immer wieder gehen.
2: Guten Morgen, liebes Bob-Team. Joshua hier aus Bochum. Wegen der Frage, welche Songs immer gehen, da ist es tatsächlich bei mir schon seit Jahren. Ocean Avenue von Yellow Card geht bei mir immer und es ist rauf und runter, egal welche Version. Und so kann der Tag richtig gut starten. Wünsche euch schöne Grüße. Tschüss.
0: Ja, heute ist nämlich der Wiederhole-Alles-Tag und gerade bei Musik kann das ja irgendwann mal ein bisschen nervig sein und man überhört sich vielleicht den einen oder anderen Titel, aber wir suchen heute halt die, bei denen das nicht passieren kann.
1: Krass, welcher ist es bei dir? Also sag mal einen Titel, der immer geht.
0: Den ich wirklich immer hören kann. Ich glaube, Junge von Die Ärzte fällt mir spontan ein.
1: Siehst du? Über die MyBob-App schickt ihr uns eure Songs ein, gerne mit einer Sprachnachricht, die immer und immer und immer wieder gehen und von denen ihr niemals zu viel haben könnt.

0: genial.
1: Rock'n'Roll von Led Zeppelin hier bei Radio Bob am Mittwochmorgen mit Saskia und Carsten. Und bald hat das Warten ein Ende. Bald sind sie endlich wieder zurück, die Broilers. Am 23.06. geht's los mit ihrer Open-Air-Tour. Und wir präsentieren euch Sammy und die anderen natürlich.
0: Ja, und da wird es natürlich wieder ordentlich nach vorne gehen. Das kennt man natürlich von Broilers-Konzerten. Und Sammy fasst das nochmal ganz kurz zusammen, was wir denn von den Shows erwarten können.
2: Blaue Flecken, Tinnitus und Tränen.
0: Na, wollen wir mehr? Nein.
1: Nein. Also ab auf radiobob.de in den Ticketshop und euch noch Karten klar machen, denn für ein paar Konzerte gibt es noch Tickets. Einige sind schon ausverkauft, weil Broilers, aber wenn ihr schnell seid, könnt ihr noch live dabei sein jetzt im Sommer.
0: Ja, und wir feiern uns jetzt schon mal ein bisschen warm mit den Broilers. Hier ist keine Hymnen heute. Euch einen ganz schönen Mittwoch mit Radio Bob.
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1: Ich bin Sönke Röhling. Schönen guten Morgen. Die Vereinten Nationen wählen heute einen neuen Weltsicherheitsrat und Deutschland will erneut in dem mächtigen Gremium am Tisch sitzen. Das wird allerdings knapp. Mit Portugal und Österreich gibt es insgesamt 3 Bewerber für 2 Plätze für westliche Länder. Die EU-Kommission empfiehlt Deutschland und 8 weiteren Ländern, die Kontrollen an den Binnengrenzen wieder abzubauen. Brüssel sagt, statt fester Kontrollstellen seien gezielte Polizeikontrollen und biometrische Checks effizienter. Deutschland kontrolliert seit Herbst 2024 die Grenzen zu seinen Nachbarn. Der Plan von Sozialministerin Baas, Beamte in die gesetzliche Rentenkasse einzubeziehen, stößt auf Widerstand. Die Union lehnt das als Koalitionspartner grundsätzlich ab. Auch der Beamtenbund bremst. Frühere Kommissionen hätten darin keinen Nutzen gesehen, heißt es. Heute wird darüber beraten, ob für Uber-Fahrer künftig strengere Regeln gelten. Der Bundesgerichtshof urteilt über die sogenannte Rückkehrpflicht. Die schreibt vor, dass Mietwagen zurück zum Betrieb setzen müssen, wenn sie keinen neuen Auftrag haben. Geklagt hatte ein Taxiunternehmen. Die DFB-11 ist in den USA angekommen. Der Flieger landete in der Nacht in Chicago. Dort steht am Samstag der letzte Test vor der WM gegen Co-Gastgeber USA an. Danach bezieht der DFB-Tross sein WM-Quartier.
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2: U-Bahn fahren kann tatsächlich inspirierend sein. Oder auch S-Bahn fahren. Also Iggy Pop hat viel gemacht auf jeden Fall.
3: Als er in Berlin gelebt hat, in den 70ern, zusammen mit David Bowie, hat ihn anscheinend der öffentliche Nahverkehr so krass inspiriert, dass dabei ein Welthit rausgekommen ist, nämlich The Passenger. Hier ist Iggy Pop.

0: ein Muss auf jeder Karaoke-Party. Deshalb habt ihr jetzt hoffentlich auch ordentlich mitgesungen bei Teenage Dirtbag. Das war ein Vitis hier bei Radio Bob am Mittwochmorgen mit Saskia und mit Carsten. Hi.
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0: Herzchenaugen hatte er gerade. Kleine Herzchen in den Augen. Ja. Bei Linkin Park mit New Divide. Hier ist Radio Bob am Mittwochmorgen mit Saskia und Carsten. Und du hattest am Montag ja dein allererstes Linkin Park Konzert. Und das war schon auch also schön. Schmetterlinge im Bauch und so.
1: Ja, absolut. War wirklich eine ganz besondere Erfahrung. Tolle Songauswahl, wirklich großartige Bühnenshow. Da hat wirklich alles gepasst. Und ein Junge, der wird ganz besonders Schmetterlinge im Bauch gehabt haben. Denn Mike Shinoda ist einmal unten durch den Graben gegangen und hat den Leuten so Hallo gesagt und Moin und mit dem ein bisschen geschnackt und so weiter. Und dann war da ein Junge, hat auch ein Cappy aufgehabt. Mike Shinoda trägt ja meist auch eins. Und dann haben die einfach mal Cappys getauscht. Der hat ihm also seine Mütze geschenkt. Der war natürlich vollkommen so, ey, was geht hier denn gerade ab? Ja, und Mike Shinoda hat einfach die Mütze von dem Jungen aufgesetzt. Das war schon sehr lustig. Also unsere Empfehlung, wenn ihr irgendwie heute hingeht zu Linkin Park, nicht die Lieblingsmütze aufsetzen, weil vielleicht ist weg.
0: Aber dann kriegt man ja eine neue, gute, von Linkin Park, Shinoda.

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12: Mit mir, Saskia Schenk.
0: Aha.
12: Also doch kein Ruhestand bei The Who. Frontmann Roger Daltrey hat jetzt in einem Interview nämlich nochmal klargestellt, wir sind nicht in Rente. Im Gegenteil, es soll doch noch ein weiteres Album geben und auch Konzerte hat er in Aussicht gestellt. Noch vor wenigen Jahren hatte er keinen Bock mehr, nochmal ins Studio zu gehen. Das hat sich wohl geändert. Aber er ist sich trotzdem nicht sicher, wann es passieren wird oder könnte. Wir sind gespannt.
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12: Heute vor genau 10 Jahren veröffentlichen die dänischen Elvis-Mettler von Volbeat ihr 6. Studioalbum Seal the Deal and Let's Boogie. Die Platte schaffte es in 7 Ländern bis auf Platz 1 der Albumcharts, darunter auch bei uns in Deutschland. Und sie ist bis heute die am höchsten platzierte Platte der Jungs in den US-Charts mit Platz 4.
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13: Man mag gar nicht drüber nachdenken, dass Ende des Monats der Tankrabatt schon wieder ausläuft. Du hast gerade gesagt, du hast für unter 2 Euro jetzt getankt. Ist mir auch schon passiert. Ja. Habe ich gleich erstmal vollgehauen.
12: Ja. Ja, müssen wir ein paar Vorräte uns irgendwo hinstellen, wobei das darf man nicht, ne? Dann fangen die Feuer und dann fackelt die Bude ab.
13: Ja, bis zu einer gewissen Menge. Ich weiß aber gar nicht, wie viel das ist, wie viel man sich wegstellen kann. Das weiß ich auch nicht genau.
12: Aber soll der Tankrabatt nicht verlängert werden?
13: Also,
12: soll?
13: Ich wäre dafür. Ich wäre dafür. Also das ist, ne, weil das ist...
12: Rufen wir doch mal beim Bundeskanzler an, dass er das mal klar macht.
13: Das ist eine sehr gute Idee. Und derweil bunkern wir so viel Sprit wie geht. Und Rockmusik, gute, braucht ihr nicht zu bunkern. Die haben wir immer für euch. Jetzt von Fall Out Boy.

0: David Bowie, bitte zum Tänzchen. Das war Let's Dance hier bei Radio Bob. Am Mittwoch mit Saskia, mit Carsten. Und da kommen wir jetzt zu Musik. Da ist einem aber so gar nicht zum Tanzen zumute. Also überhaupt nicht.
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2: Naja, also damals... Wann war das, Daniel Angelbeck, als du zu der Kelly Family in deinem Kinderzimmer rumgetanzt hast?
3: Ach, da war ich, wie alt war ich da, 8 oder so. Und dann habe ich halt irgendwann einen Kassettenrekorder gekriegt und dann kam irgendwann eine Bekannte von meinen Eltern und die haben gesehen, ach, der Junge, der hat einen Kassettenrekorder, mache ich immer eine Freude und nehme die Kassette auf. Da hat er wirklich alles selber noch auf Kassette aufgenommen und überspielt und hat mir die dann irgendwann per Post zukommen lassen, weil die auch ein bisschen weiter weg gewohnt haben. Ja, und dann war meine erste eigene Kassette so quasi.
0: So viel Aufwand hierfür.
3: Ja, genau.
0: Ja, so ist das. Oh, weg hier. Ja, ich meine, ist ja wirklich mit viel Liebe gemacht worden, aber ja. War nicht gut für deine musikalische Entwicklung, ganz ehrlich nicht.
2: Am Anfang hattest du ja auch nichts anderes, ne? Wenn du nur diese Kassette hattest, was sollst du denn auch sonst hören?
3: Ja, genau, das war einfach so. Ne? Man war froh, dass man überhaupt eine eigene Kassette hatte und das hat man dann halt hoch und runter gehört.
0: Okay. Wann wurde es denn besser?
3: Zu meiner Firmung. Ich habe meine Cousine war mein Firmenpatin und dann habe ich zur Firmung habe ich von meiner Cousine dann halt eine CD geschenkt bekommen und den Nachmittag verbracht, auch erst gar nicht so drauf geachtet und dann, wo es dann abends ruhiger war, weg war, bin ich dann in mein Zimmer getapert und habe mir dann die CD mal genauer angeguckt und da war das dann mein erstes Album von Metallica.
0: Und was ist jetzt angesagt? Immer noch Metallica, nehme ich an.
3: Definitiv. Metallica ist immer noch ganz oben mit dabei. Volbeat, Halloween, Iron Maiden, Airborne, alles so in die Richtung. Querfeldbeet.
2: Vorbildlich. 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
3: Super, danke schön, das freut mich.
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0: Barbara O'Reilly von The Who hier bei Radio Bob am Mittwochmorgen mit Saskia und Carsten. Barbara O'Reilly von The Who hier bei Radio Bob am Mittwochmorgen mit Saskia und Carsten am Wiederhole-Alles-Tag. Deswegen habe ich das gerade wiederholt.
1: Ja, hast du gerade gedacht, was mit dir denn jetzt los? Aber das naheliegend, ja.
0: Ja, und musikalisch kann man ja einiges wiederholen, immer und immer wieder, und genau darüber sprechen wir heute.
1: Ja, wir wollen nämlich wissen, bei welchen Songs das wirklich geht. Also es kann ja auch mal vorkommen, dass man sich Songs überhört, aber es gibt halt einige, die gehen wirklich immer, und ihr verratet uns, welche das sind.
2: Nils Reiner aus Frankfurt am Main. Ich finde, der Song von AC/DC, Hell's Bells, kann man immer wieder hören, finde ich jedenfalls.
1: Ja, AC/DC geht immer. Thomas Graumann hat uns geschrieben, den Song, den ich immer wieder hören kann, ist Manowar, Kingdom Come.
0: Welche Songs sind das bei euch? Welche könnt ihr immer und immer wieder hören und werdet der Song niemals überdrüssig? Verratet es uns über die MyBob-App, am besten mit einer Sprachnachricht direkt ins Studio.

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2: Ich bin Sören Gröling. Schönen guten Morgen. Deutschland will einen Platz im UN-Sicherheitsrat. Heute stimmt die UN-Vollversammlung darüber ab. Es geht um einen nicht ständigen Sitz in dem Gremium. Bei der Wahl konkurriert die Bundesregierung mit Portugal und Österreich. Deutschland saß zuletzt 2019 und 20 in dem Rat. Der Plan von Sozialministerin Baas, Beamte in die gesetzliche Rentenkasse einzubeziehen, stößt auf Widerstand. Die Union lehnt das als Koalitionspartner grundsätzlich ab. Auch der Beamtenbund bremst. Frühere Kommissionen hätten darin keinen Nutzen gesehen, heißt es. Deutschland diskutiert weiter über die Rente. Jetzt zeigt eine neue Studie für die Bertelsmann Stiftung, wenn die Rente mit 63 abgeschafft wird, könnte der Staat pro Rentnerjahrgang rund 9,5 Milliarden Euro sparen. Außerdem würden rund 125.000 meisterfahrene Fachkräfte länger im Job bleiben, heißt es. Die Menschen in Deutschland nutzen auch bei Gesundheitsfragen immer häufiger KI. Knapp ein Viertel hat zuletzt Chatbots befragt, anstatt zum Arzt zu gehen, zeigt eine Umfrage, über die Funke-Zeitungen berichten. Experten warnen aber, KIs können ungenau sein oder veraltete Daten verwenden. Die DFB-Elf ist am Abend in den USA angekommen. Am Samstag steht das letzte Testspiel vor der WM gegen Co-Gastgeber USA an. Danach geht's ins WM-Quartier.
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3: Ich glaube, ich habe ein sehr fragiles Skelett. Also nicht in dem Sinne, dass alles bei mir schnell bricht, sondern das, was das Skelett zusammenhält, ist bei mir nicht so stark, glaube ich.
4: Das heißt, hier fehlen Muskeln.
3: Ja, nein, eher so Bänder und sowas. Also Ich merke nämlich, wenn ich zum Beispiel Dart spiele, dass ich in der Hand und im Ellbogen sehr, sehr schnell Schmerzen kriege.
4: Okay.
3: Und Boxen könnte ich auch überhaupt nicht. Nee. Also wirklich gar nicht.
4: Nee, so ein Dartpfeil ist ja nicht besonders schwer. Also von daher, Ja, aber wenn sie kannst das Schattenboxen machen oder so. Das geht ja auch, das ist dann vielleicht nicht ganz so gefährlich.
3: Das ist auch schon grenzwertig.
4: Meinst du? Du kannst das dann jetzt mal ausprobieren. Ich habe die richtige Musik dazu jetzt hier für dich am Start.
3: Ja? Rocky-Musik aus Teil 4. Ja. Wir sind Survivor, Burning Heart.
4: So, komm, Saskia, Beinarbeit. Komm, Deckung, Beinarbeit. Linker Ausleger, rechter Haken. Komm schon.

0: My Chemical Romance waren das mit Teenagers. Ihr hört Radio Bob am Mittwoch mit Saskia, mit Carsten. Und auch heute wollen wir euch gerne wieder ein paar Karten geben, aber dafür müsst ihr jetzt abliefern wieder.
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2: Wir wollen euer Rockmusik wissen, wobei wir brauchen ja nur 3 richtige Antworten auf unsere Fragen innerhalb von 30 Sekunden. Das ist wirklich nicht viel und dann belohnen wir euch in dieser Woche mit Tickets fürs Marxfest von und mit Landmarks. Und da wäre Daniela Stock sehr gern dabei.
3: Ja, genau.
0: Hast du denn Landmarks schon mal gesehen?
3: Nein.
2: Dann wird's Zeit. Die gehen ab wie Schmitzkatze und wir hoffen, du kannst in der ersten Reihe stehen.
3: Ja, hoffe ich auch.
2: Weil wir legen jetzt direkt los. Wenn du was nicht weißt, sagst du weiter, dann kommen wir am ehesten auf die 3 richtigen Antworten.
3: Jo.
2: Und du verrätst uns als allererstes bitte. Wahr oder falsch? Während seiner frühen Bandjahre arbeitete Janko Jones in einem Sexshop.
3: Falsch.
2: Nein, wahr. Welche australischen Hardrocker brachten im Jahr 2000 das Album Stiff Upper Lip raus?
3: Weiter.
2: AC/DC. Aus welchem Land kommt Bryan Adams?
3: England?
2: Kanada. Im Video zu welchem Song verkleidete sich die Bloodhound Gang als Affen?
3: Weiter.
2: The Bad Touch. Welcher Deep Purple-Klassiker ist bei Gitarrenanfängern ein beliebter Song zum Üben?
3: Ja, ist halt Aufregung. Alles gut, dann ist es halt so.
0: Ach Mensch, schade,
3: Gottes Willen. Ach, um Gottes Willen, ich bin da nicht so. War schön gewesen, bei zu sein. Wenn ich probier's nächste Mal.
2: Eben, und beim nächsten Mal klatscht dann hoffentlich. Genau, auf jeden Fall danke fürs Mitmachen.
3: Juti, den angenehmen Tag und bis dann.
0: Ja, das ist halt immer schade, ne? Das ist, versucht ruhig zu bleiben, so gut es geht. Dann gebt ihr uns die richtigen Antworten. Und dann gibt's Tickets fürs Marxfest. Auch morgen wieder hier bei King of Bob. Klickt radiobob.de, wenn ihr das versuchen wollt.

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0: Juhu, Applaus, Applaus für The Sweet Teenage Rampage war das hier bei Radio Bob mit Daskia, mit Carsten. Und ich habe mir mal wieder richtig schön was zugelegt, wurde mal wieder Zeit. Guck mal hier, ich habe einen neuen Verzerrer mir gekauft und einen richtig geilen Verstärker, guck mal. Passend.
1: Luftgitarre.
0: Ja, zu meiner Luftgitarre. Das herrlich. Das Schöne ist auch so günstig. Das ist
1: wollte ich gerade sagen, das ist das Einzige, was man sich leisten kann, instrumententechnisch aktuell. Also richtig schön in die Vollen gehen und auch in die Saiten greifen jetzt. Denn die Musik haben wir richtig gute zum Luftgitarre spielen.
0: Ja, so, wir stöpseln das jetzt mal an hier. Komm, gib mal deine Luftgitarre, ich schließe sie auch mit an. Das wird richtig cool. So, kann losgehen?
1: Ja.
0: Es wird gesägt. Gary Moore ist Wild Frontier bei Radio.

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17: Mit mir, Saskia Schenk.
0: Wer mit wem?
17: ZZ-Top-Gitarrist Billy Gibbons hat sich für seine neue Solo-Single mit dem Ex von Oscar-Gewinnerin Nicole Kidman zusammengetan, dem australischen Country-Star Keith Urban. Paperback heißt das Ergebnis. Billy singt, Keith spielt Gitarre. Mehr Infos drumherum, also vielleicht ein dazugehöriges Album oder so, gibt's allerdings noch nicht.
0: Geburtstag
17: hat heute die Queen of Metal, Doro Pesch. Sie feiert ihren 62. Außerdem feiert eine weitere Powerfrau des Rock, Susi Quattro. Sie wird 76 und wir wünschen natürlich beiden Happy Birthday.
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15: Es ist Mittwoch und das heißt, es ist Bergfest. Und dazu passt der Titel von Biffy Clyro jetzt ganz hervorragend.
17: Denn die nehmen uns mit in die Berge. Hier ist Mountains.

0: Das ist nicht nur ein Song, das ist eine Band, die immer und immer wieder geht für unseren Chef Journey, seine absolute Lieblingsband Ask the Lonely, am Mittwochmorgen hier bei Radio Bob mit Saskia und Carsten am Wiederhole-Alles-Tag. Und deswegen reden wir heute über genau das, über die Songs und die Bands, die ihr immer wieder hören könnt.
1: Moin Saskia, moin Carsten. Rock-Opa Achim nennt euch jetzt seinen Song, den er rauf und runter hören kann, der immer gute Laune verbreitet. Das ist Volbeat verewigt. So long, einen schönen Tag. Tschüss.
2: Ja, moin. Also zum Thema Songs, die mir hier auf den Sack gehen. Es gibt im Moment drei. Aerosmith, Ragdoll, meine Lieblingsnummer von meiner Lieblingsband. Kann kaum schief gehen. Von Mr. Big, Alive and Kickin'. Und Maybe I'm a Leo, Original von Deep Purple, aber ich liebe eine Version von Glenn Hughes, Chad Smith und Luis Maldonado. Das, was die als Trio da hingekriegt haben, das ist so geil und ich lerne genau diese Version im Moment auf Schlagzeug und Bass.
3: Und wenn Svetlana fleißig übt, dann hat sie den Song natürlich auch immer im Ohr. Und da ist es wichtig, dass man sich den nicht überhört. Und genau darüber sprechen wir heute mit euch. Welche Songs gehen wirklich immer? Welche gehen euch niemals auf den Sack? Welche könnt ihr jeden Tag hören? Das erzählt ihr uns weiterhin über die MyBob-App. Gerne mit einer schnellen Sprachnachricht.

0: Das war der Mann, den wir euch präsentieren. Ja, Lenny Kravitz könnt ihr live sehen. Das war er mit American Woman hier bei Radio Bob mit Saskia. Mit Carsten am Mittwoch und der Zauberwürfel, der feiert ja Jubiläum, kann man sagen, denn gestern war es auf den Tag genau 46 Jahre her, da ist das Ding zum ersten Mal hier in Deutschland verkauft worden und ja, hat reißenden Absatz gefunden, alle haben das Ding gedreht, du nicht, ne?
1: Nee, ist nicht so ganz meine Zeit, ich weiß, ja. Mein Bruder hatte auch einen.
0: Ja.
1: Aber bei mir war das, also ich habe auch nicht diese Veranlagung, dass ich da so knobeln mag. Das macht mich nur wütend und dann höre ich auf.
0: Ja, ich habe überlegt, ich hatte auch einen oder vielleicht zwei oder drei und ich habe mal überlegt, ob ich das wirklich geschafft habe, den jemals endgültig zu lösen. Also wenn der wirklich so verdreht war. Um ehrlich zu sein, ich glaube nicht. Aber ich weiß auch nicht mehr so ganz genau.
1: Es gibt ja Leute, die schaffen das in wenigen Sekunden, ja. Aber ja. Naja, aber es ist auf jeden Fall eine kleine Zeitreise in die 80er, wenn absolut. Man sich zurückerinnert an die Rubik's Cube-Zeiten.
0: Ja, genau. Alle haben ihn gedreht in den 80ern und wir gehen jetzt musikalisch auch in die 80er mit Whitesnake. Hier ist The Deeper, The Love. Schönen Mittwoch noch mit Radio Bob.

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3: Ich bin Sören Gröling. Schönen guten Morgen. Deutschland will heute bei der UN-Vollversammlung in den Weltsicherheitsrat gewählt werden. Allerdings gibt es starke Konkurrenz. Auch Portugal und Österreich haben sich auf die zwei freien Plätze für westliche Länder beworben. Deutschland macht sich für Reformen in dem mächtigen Gremium stark. Deutschland diskutiert weiter über die Rente. Jetzt zeigt eine neue Studie für die Bertelsmann Stiftung, wenn die Rente mit 63 abgeschafft wird, könnte der Staat pro Rentnerjahrgang rund 9,5 Milliarden Euro sparen. Außerdem würden rund 125.000 meisterfahrene Fachkräfte länger im Job bleiben, heißt es. Künftig sollen in Deutschland mehr Rohstoffe aus Abfällen wiedergewonnen werden. Die Bundesregierung bringt heute ein entsprechendes Programm auf den Weg. Das Ziel? Wertvolle Stoffe etwa aus alten Batterien und Akkus weiter nutzen. Damit sollen wir auch unabhängiger von Importen werden. Angesichts des immer größeren Sparzwangs bei Bund, Ländern und Kommunen fordert der Deutsche Gewerkschaftsbund, Superreiche stärker in die Pflicht zu nehmen mit einer Vermögenssteuer. Der DGB fordert laut Redaktionsnetzwerk Deutschland, dass sie auf nette Vermögen über 1 Million Euro gelten soll. Heute wird darüber beraten, ob für Uber-Fahrer künftig strengere Regeln gelten. Der Bundesgerichtshof urteilt über die sogenannte Rückkehrpflicht. Die schreibt vor, dass Mietwagen zurück zum Betrieb setzen müssen, wenn sie keinen neuen Auftrag haben. Geklagt hatte ein Taxiunternehmen.
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4: Im November wird Phil Collins dann auch als Solokünstler in die Rock'n'Roll Hall of Fame aufgenommen. Er ist gefragt worden, ob er denn da auch was spielen könne. Aber er hat Nein gesagt. Er meint, na, für sowas muss man halt topfit sein, man muss proben. Und wenn man eine Weile nicht gesungen hat, dann ist die Stimme irgendwie dahin. Das wäre keine gute Idee, das lässt er lieber bleiben. Gleich Phil Collins zusammen mit Philip Bailey, Easy Lover, vor Neuer Rock. Hier sind Leap und Energies.

Green Day bei Radio Bob, Holiday. Andrea Schmidt hier. Ozzy Osbourne, der hat einer Fledermaus mal den Kopf abgewissen, aber viel wichtiger, er hat den Heavy Metal geprägt wie kaum ein anderer und deswegen warten ja auch alle auf das Biopic über den Fürsten der Finsternis. Das ist in Arbeit und Sohnemann Jack Osbourne hat jetzt ein Update rausgehauen. Das Drehbuch steht und sie haben ihn gefunden, also den Mann, der Ozzy spielen soll. Jack hat genauer verraten, wir haben jemanden ins Auge gefasst und stehen auch schon in Kontakt mit ihm. Ein brillanter, phänomenaler Schauspieler. Tja, wer es ist? Streng geheim. Die Hollywood-Studios wollen die Bombe natürlich mit einem riesigen Knall platzen lassen, aber Jack hofft, dass alles glatt läuft und sie die Sache bald dingfest machen. Der Film wird von Sony Pictures produziert und das Drehbuch kommt von niemand Geringeren als Lee Hall, der auch schon das grandiose Elton und sie die Sache bald dingfest machen. Der Film wird von Sony Pictures produziert und das Drehbuch kommt von niemand Geringeren als Lee Hall, der auch schon das grandiose Elton John Biopic Rocketman geschrieben hat. 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
7: Power to the People, so heißt der neues Festival von Rage Against the Machine-Gitarrist Tom Morello. Das steigt am 3. Oktober nahe Washington DC. Das Festival soll für Freiheit, Gerechtigkeit, Gleichheit und Rock'n'Roll stehen. Neben zwei Bühnen gibt es auch ein sogenanntes Freedom Village, in dem sich Besucher über gesellschaftliches Engagement, Bürgerrechte und soziale Projekte informieren können. Und mit dabei, neben vielen, vielen anderen, Jack Black, Dropkick Murphys, der Boss Bruce Springsteen und auch die Foo Fighters, die ich jetzt für euch habe mit Under You.

0: Quite Right bei Radio Bob, Bang Your Head. Andreas Schmidt hier. Quite Right, die haben gerade in den 80ern in Deutschland einige unvergessliche Konzerte an besonderen Orten gegeben. Alabama-Halle in München oder auch die Markthalle in Hamburg. Die war ja damals eh für US-Metal-Bands Pflichtprogramm. Auch um solche Orte geht es gerade bei uns.
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0: Mit welchem Laden habt ihr denn euer größtes Rockabenteuer erlebt? Es kann der kleine Club um die Ecke sein oder auch das erste Mal Open Air, vielleicht irgendwo in einer Großstadt. Sagt uns, welcher Ort für euch zu den legendärsten Rock-Locations des Landes gehört. Und wir belohnen das mit etwas Glück, mit einem 500-Euro-Gutschein zum Shoppen für Fanshirts oder auch Band-Merchandise. Wobei, auch Rockstars haben ja Orte, wo sie sich besonders wohlfühlen. Zum Beispiel Sänger Kai und Gitarrist Christoph von Fury in the Slaughterhouse.
2: Zum Beispiel Gelsenkirchen dieses Jahr wieder. Das ist einfach auch toll da unten am Kanal. Bad Segeberg war auch toll. Also wir versuchen eigentlich immer nur gute Venues zu spielen.
3: So ein altes Kloster oben in Gießen, das ist so eine 5000, 6000er Kapazität. Das ist großartig. Da ist so ein Wald mit drin, da hängen so noch Monitore drin, wenn die Leute im Wald stehen, weil da gibt es auch eine Bierbar und so und können auch noch irgendwie auf die Bühne gucken. Das ist großartig.
0: Fury sind auf Open Air Tour, übrigens auch Bonn oder auch Hannover, präsentiert von Bob oder auch bei uns in Bobs Rockcamp bei der Kieler Woche. Gleich Fury, Radio Orchid vor Blackstone Cherry und Celebrate.

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6: Ich bin Sönke Röhling. Schönen guten Tag. Die Vereinten Nationen wählen heute einen neuen Weltsicherheitsrat und Deutschland will erneut in dem mächtigen Gremium am Tisch sitzen. Das wird allerdings knapp. Mit Portugal und Österreich gibt es insgesamt 3 Bewerber für 2 Plätze für westliche Länder. Ohne die Frührente mit 63 könnte der Staat viel Geld sparen. Das zeigt jetzt eine Bertelsmann-Studie. Pro Rentnerjahrgang sind es demnach 9,5 Milliarden Euro. Etwa 125.000 meist erfahrene Fachkräfte würden dann länger am Job bleiben. Früher gehen dürfen bisher alle mit 45 Beitragsjahren. Mehr recyceln und reparieren statt einfach wegwerfen. Das soll in Deutschland stärker gemacht werden. Die Bundesregierung bringt heute ein entsprechendes Programm dafür auf den Weg. Vor allem bei wichtigen Rohstoffen, die wir aktuell meist importieren, soll die Recyclingquote erhöht werden. Knapp ein Viertel der Menschen in Deutschland hat bei Krankheiten zuletzt auf KI gesetzt und nicht auf den Arzt. Das zeigt eine Umfrage von Ernst & Young, schreiben die Funke-Zeitungen. Viele analysieren mit den Chatbots ihre Symptome, wollen damit Beipackzettel besser verstehen oder vertrauen den Tools ihre Gefühle an. Rheinmetall hat aus Rumänien einen Großauftrag bekommen. Das Land kauft für insgesamt 5,7 Milliarden Euro neue Gefechtsfahrzeuge, Flugabwehrsysteme, Munition und 4 Marineschiffe. Ein großer Teil soll ab 2028 in Rumänien gebaut werden. Dafür will Rheinmetall dort stark investieren.
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7: Loverboy, das ist eine der ganz großen Bands Kanadas, doch der Start war holprig. Alle großen US-Plattenfirmen haben sie anfangs abgelehnt, also unterschreiben sie kurzerhand bei Columbia Records Kanada. Und die Rache ist der große Erfolg. Allein ihr Debütalbum verkauft sie in ihrer Heimat über 700.000 Mal. Und danach liegt ihnen dann auch die USA zu Füßen. Hier sind Loverboy und Working for the Weekend.

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0: Oasis, Barani Bob, Don't Look Back in Anger, davor Airborne mit ganz neuem Rock, Alive After Death. Airborne-Drummer Ryan O'Keefe ist letzte Woche 40 geworden. Nur 3 Tage vorher hatte sein Bruder Joel Geburtstag, ist 41 geworden. Und dass es Joel einer der krassesten Frontmänner wird, war früh klar. Schon als Teenies haben die Brüder mit den Drums die Nachbarschaft terrorisiert. Ihre Mission, diesen dreckigen Geist von AC/DC und Rose Tattoo aufzusagen und ungefiltert durch die Verstärker zu jagen. 2007 folgt dann das Debütalbum Run and Wild, das der weltweite Knall. Seitdem sind sie die absolute Instanz in Sachen High Energy Rock'n'Roll. Und genau das beweisen sie bei uns.
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0: 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Und dann ist dann auch sein Markenzeichen die Bierdose. Kein Schädel weltweit ist so abgehärtet gegen Aluminium. Er hämmert sich die Dose so lange gegen die Stirn, bis das Blech nachgibt. Der Schaum in die ersten Reihen spritzt und er dann einfach weiter singt. Ja, das müsst ihr erleben. Dazu noch Beyond the Black, Phil Campbell's Bastard Sons, Nestor, The Jams und natürlich auch jawohl, Judas Priest. 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
8: Die Band Eva an der Feuer gibt es seit 2010. Das Debütalbum erscheint 2015. Dann lassen sich 7 Jahre Zeit bis zum nächsten Album, Love, Drugs and Misery. Und damit gelingt ihnen dann der Durchbruch. Aber auch dann legen sie nicht sofort nach. Jetzt beträgt die Wartezeit wiederum 4 Jahre. Denn am 10. Juli erscheint dann das dritte Album, Villainous. Und das hier ist der Titelsong als Vorgeschmack.

0: Angels and Airwaves, Paradi Bob, Surrender, Andrea Schmidt hier. Heute ist der offizielle Wiederhole-Alles-Tag. Ja. Manche Dinge braucht man zwar kein zweites Mal, wie den Kater nach einer Party, aber von einem kriegen wir nie genug und das ist richtig guter Rock. Das ist sogar wissenschaftlich bewiesen. Unser Gehirn liebt das Vertraute. Bei jedem bekannten Riff gibt's eine Dosis Dopamin und pure Nostalgie. Welcher Song läuft denn bei euch so in Dauerschleife?
1: Hier ist der Carsten. Es gibt einen Song, den könnte ich den ganzen Tag rauf und runter hören. Und zwar sind das Parkway Drive mit Vice Grip.
2: Welches Lied immer wieder kommt, liegt vielleicht auch daran, dass mein Papa mir das am Babybett schon vorgespielt hat damals. Status Quo, Hold You Back.
3: Hier ist der Ben. Ein Song, den ich tatsächlich niemals leid werde, ist Fade to Black von Metallica. Das Album habe ich mir vor 30 Jahren von meinem eigenen Geld gekauft. Das war eins der ersten und bis heute frage ich mich jedes Mal, wenn dieses Intro kommt, wie geht das? Wie können so junge Burschen damals so ein Album produzieren? Und ich kriege jedes Mal wieder Gänsehaut und da wird sich wahrscheinlich auch nie was dran ändern.
0: Tja, und welcher Song ist bei euch? Schreibt uns gerne Mail oder schickt eine Sprachnachricht über unsere kostenlose MyBob-App. Wir feiern die Wiederholung jetzt mit einem echten Klassiker, der auch einfach immer Bock bringt. Hier sind Uriah Heep und Easy Living. Paradibob.

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1: Ich bin Sönke Röhling. Schönen guten Tag. Deutschland will einen Platz im UN-Sicherheitsrat. Heute stimmt die UN-Vollversammlung darüber ab. Es geht um einen nicht ständigen Sitz in dem Gremium. Bei der Wahl konkurriert die Bundesregierung mit Portugal und Österreich. Deutschland saß zuletzt 2019 und 20 in dem Rat. Künftig sollen in Deutschland mehr Rohstoffe aus Abfällen wiedergewonnen werden. Die Bundesregierung bringt heute ein entsprechendes Programm auf den Weg. Das Ziel? Wertvolle Stoffe etwa aus alten Batterien und Akkus weiter nutzen. Damit sollen wir auch unabhängiger von Importen werden. Heute wird darüber beraten, ob für Uber-Fahrer künftig strengere Regeln gelten. Der Bundesgerichtshof urteilt über die sogenannte Rückkehrpflicht. Die schreibt vor, dass Mietwagen zurück zum Betrieb sitzen müssen, wenn sie keinen neuen Auftrag haben. Geklagt hatte ein Taxiunternehmen. Mehr als die Hälfte der Deutschen ist für eine Helmpflicht für Radfahrer. In einer Umfrage für NTV haben sich 54% dafür ausgesprochen, 28% dagegen. Allerdings gibt nur etwa jeder dritte Radler an, selbst immer einen Helm zu tragen. Vor allem die Jüngeren fahren oben ohne. Nach der Ankunft in Chicago gibt's für die deutsche Fußballnationalmannschaft heute das erste Training. Auf dem Gelände von Chicago Fire bereitet sie das Team auf Samstag vor. Dann gibt's den letzten Test vor dem Start der Fußball-WM. Gegner ist Co-Gastgeber USA.
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2: Die Band, die ich jetzt für euch habe, hätte es beinahe gar nicht mehr gegeben. The Funeral Portrait. Nach dem ersten Album bricht die Band im Jahr 2017 fast komplett auseinander. So gut wie alle Bandmitglieder steigen aus. Eigentlich bleibt nur Sänger Lee Jennings übrig und der baut die Band dann ganz neu auf. Und das hat sich gelohnt. Der Beweis ist das zweite Album. Greetings from Suffolk City. Daraus jetzt Dark Thoughts.
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0: Andreas Schmidt hier im Bobs-Vormittag, gleich mit The Offspring, Pretty Fly. Noch bevor The Offspring einen Durchbruch haben, rocken sie in Deutschland, zum Beispiel im Herbst 93 zusammen mit NoFX, unter anderem im Crash in Freiburg, das ist ein Kellerclub gewesen. Vielleicht habt ihr sie ja dort für so ein paar Mark zwischen feuchten Betonwänden gesehen. Und vielleicht ist das deswegen auch für euch so ein besonderer Ort.
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0: Welche sind das für euch? Das kann ja alles sein. Die absoluten Kultläden in Deutschland, SO36 in Berlin, Zeche Bochum, Backstage München. Ich habe mal Fahr in Urlaub im Kapitol in Hannover gesehen, war auch sehr cool. Es kann auch eure alte Dorfdisco sein, auch wenn es sie gar nicht mehr gibt. Oder ein Kultschuppen, wo ihr mal überraschenderweise so einen richtig rockigen Abend erlebt habt, wie Werner.
2: Wenn man irgendwann nach Berlin kommt, geht ins Hellfort. Also wirklich nach Rob Halford benannt. Hinter der Theke steht ein riesen Fischfan. Und mein erstes Erlebnis im Nebenladen war absolut genial. Wir trinken immer Mexikaner, wenn wir in Berlin sind. Wie wenn es Halford das erste Mal ankommt, setzen wir an die Theke, zwei Mexi bestellen, so eine süße Blondine gegenüber und sagt, Jungs, wollt ihr große? Von da ab habe ich diesen Laden nur noch geliebt.
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18: Metallica haben in Berlin für einen neuen Rekord gesorgt. 95.000 Fans waren dort im Olympiastadion. Damit haben sie den Rekord von U2 aus dem Jahr 2009 um 5.000 übertroffen. Mit Deutschland sind Metallica durch, mit Europa noch nicht. Heute wird's laut in Bologna, Italien. Gleich wird's auch laut. Metallica, Fuel, 4 Kiss and Dynamite und The Devil is a Woman.

0: Iron Maiden bei Radio Bob, Run to the Hills. Andrea Schmidt hier. Weiter geht's mit den Stones und neuem Rock, In the Stars. Ein Song, der sofort ins Ohr geht, aber laut Frontmann Mick Jagger kein Hexenwerk ist. Die Stones haben die Nummer quasi im Vorbeigehen eingetütet. Mick erinnert sich an die Sessions mit Drummer Steve Jordan und Ronnie Wood.
1: I think we all got together and we listened to the demo, some of us. I played the song to Steve and he got the groove and then we all just learned it. Pretty easy. I mean, it's a pretty simple song. It's only two parts. And Ronnie seemed to revel in doing the solo. I played the song to everyone and they learned it.
0: Ja, sie trafen sich, hörten sich das Demo an. Mick spielte Steve den Song vor. Der findet sofort den Groove und sie lernen das Stück extrem schnell, weil es auch so ein simpler Song ist mit nur zwei Teilen. Und Ronnie ging dann beim Solo total aus sich heraus. Er hat es vorgespielt und schon saß es. Und dieser Track ist nur der erste Vorbote auf das neue Album Foreign Tongues, das im Juli erscheint und auf dem auch andere Stars mitmachen, wie Paul McCartney, Robert Smith von The Cure oder auch Chad Smith von den Red Hot Chili Peppers. Hier sind die Stones in The Stars bei Radio Bob.

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0: Lynyrd Skynyrd waren das hier mit Sweet Home Alabama bei Radio Bob mit mir, Lara Pansen. 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
0: Wir haben gemeinsam beschlossen, nochmal aus allen Rohren zu schießen und rauszuhauen, was geht. Das sagen die Toten Hosen zu ihrem neuen und letzten Studioalbum Trink aus, wir müssen gehen. Dazu ergänzen sie noch: Und so feuern wir von laut bis leise und darüber hinaus die ganze Bandbreite ab, die man von uns gewohnt ist.

fast 45 gemeinsamen Jahren sind die Hosen nochmal zusammen ins Studio gegangen, um sich mit ordentlich neuer Musik von ihren Fans zu verabschieden. Da wird's auch mal emotional.

Die Toten Hosen setzen mit ihrem letzten Album Trink aus, wir müssen gehen. Zwar ein Ausrufezeichen in dem Sinn, dass sie noch einmal voll und ganz zeigen, wer sie sind und waren. Aber was ganz Neues haben sie sich für ihren Abschied nicht nochmal überlegt. Deswegen gibt es von uns 4 von 5 Bob-Punkten.

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14: Heute am Wiederhole-Alles-Tag. Welchen Song könntet ihr denn immer in Dauerschleife hören? Olaf schreibt über unsere MyBob-App. Meine absolute Lieblingsband ist ZZ Top. Ich war schon auf 5 Konzerten. Jedes Mal war es ein Hammer-Erlebnis. Da könnte für mich wirklich jeder Song in Dauerschleife laufen. Ja, dann jetzt ZZ Top mit Sharp Dressed Man hier bei Radio Bob.

Mama, we are all crazy now. Das war ein Slate hier bei Radio Bob. Gitarrist Dave Hill bringt zum allerersten Mal ein Soloalbum raus. Nach 60 Jahren im Musikgeschäft und kurz vor seinem 80. Geburtstag dachte er sich wohl, komm, das mache ich jetzt mal. Dirty Food Lane soll eine satte autobiografische Sammlung an Songs sein, die ein Leben voller Musik, Kreativität und persönlicher Selbstentdeckung reflektieren. Produziert wurde das Ganze von Django Holder, dem Sohn von Slate-Band-Kollege Noddy Holder. Und im Oktober kommt die Platte dann raus. Also auch mit 80 kann man noch neue Wege einschlagen. Ne? Schönen Mittwoch euch jetzt mit Coldplay und Speed of Sound bei Radio Bob.

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1: Ich bin Sönke Röhling. Schönen guten Tag. Zitterpartie heute bei den Vereinten Nationen. Deutschland geht in die Kampfabstimmung um einen Platz im mächtigen UN-Sicherheitsrat. Und die dürfte auch zeigen, wie es ums deutsche Ansehen in der Welt bestellt ist. Dass Deutschland etwa Palästina nicht als Staat anerkennt, gefällt nicht jedem. Jeder dritte Erwachsene in Deutschland kann nicht gut durchschlafen. Damit ist die Zahl der Menschen mit Schlafproblemen laut Robert-Koch-Institut in den vergangenen Jahren deutlich gestiegen. Auf Dauer kann das zu Herz-Kreislauf-Erkrankungen und psychischen Störungen führen. Mehr als die Hälfte der Deutschen ist für eine Helmpflicht für Radfahrer. In einer Umfrage für NTV haben sich 54% dafür ausgesprochen, 28% dagegen. Allerdings gibt nur etwa jeder dritte Radler an, selbst immer einen Helm zu tragen. Vor allem die Jüngeren fahren oben ohne. Endspurt bei der Sanierung der Bahnstrecke Hamburg-Berlin. Ab dem 14. Juni fahren die Züge zwischen den beiden größten deutschen Städten wieder nach Plan, so die Bahn. Zumindest fast. Bis Ende des Monats müssen die Fernzüge noch etwas langsamer fahren. Deshalb dauert es ein paar Minuten länger. Vor der Fußball-WM in Nordamerika hält sich die Euphorie noch in Grenzen. Das geht aus einer Umfrage der Uni Hohenheim hervor. Die zeigt aber auch, die Stimmung ist etwas besser als bei der WM in Katar. Nur 16% wollen gar kein Spiel sehen. Deutlich weniger als vor 4 Jahren.
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2: Ende des Monats, am 26. Juni, kommt das neue Fury in the Slaughterhouse-Album raus, Changes. Und nur 2 Tage später könnt ihr euch einen Teil der neuen Songs direkt live anhören. Die Furies kommen nämlich in unser Rockcamp bei der Kieler Woche. Am Finalsonntag sind sie nochmal ein absolutes Highlight. Gleich ein Song aus dem neuen Album, 9 Lives, nach Bryan Adams und One Night Love Affair, hier bei Radio Bob.

0: ein Klassiker von The Cranberries, das war Zombie hier bei Radio Bob. Seit Ende der 90er standen The Cranberries auf vielen unterschiedlichen Bühnen hier bei uns im Bobland. Zum Beispiel auf der Waldbühne in Berlin, im Zirkus Kronezelt in München oder auch in der Sporthalle in Hamburg. Wir suchen ja aktuell nach den schönsten, außergewöhnlichsten, tollsten Rock-Locations hier bei uns. Also egal ob ganz klein oder ganz groß, an welche Location könnt ihr euch noch besonders erinnern? Wo hat es gerockt oder tut es immer noch?
1: Auf jeden Fall muss in Bochum die Zeche genannt werden zu den Kulttempeln der Musik in NRW. Vielen Dank. Schöne Grüße, Wolfgang aus Tönnesworst.
2: Servus, hier ist der Adrian aus München. Ich war im Flex in München. Das ist eine Rock-and-Metal-Bar und da hat die Band von meinen Freunden gespielt. War ein mega geiles Konzert. Die sind leider noch ein bisschen unbekannt, aber die hätten auf jeden Fall großes Potenzial. Keep on rockin'.
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15: April Art haben einen weiteren Song von ihrem neuen Album veröffentlicht. Big Bubble Bullshit. Ein Song über Menschen, die sich über andere stellen, sich aufblasen und von denen man sich nicht einschüchtern lassen darf. Also, ein weiterer Schritt Richtung neue Platte. Wir sagen euch Bescheid, sobald es da ein Veröffentlichungsdatum gibt. Das hier ist Single Nummer 1, Panic Stations, jetzt bei Radio Bob.

Sie sind zurück. Breaking Benjamin waren das mit Breath bei Radio Bob. Nach über anderthalb Jahren haben sie endlich mal wieder eine neue Single veröffentlicht und damit auch ihr neues Studioalbum angekündigt. Something Wicked heißt der neue Song von Breaking Benjamin, den sie bestimmt jetzt am Wochenende auch bei Rock am Ring spielen werden, ne? Präsentiert von Radio Bob. Morgen starten ja die ganzen Warm-Up-Partys und dann geht's ab Freitag so richtig los mit dem krassesten Line-Up seit langem. Ne? Also ganz viel Spaß an alle, die bei Rock am Ring mit dabei sind.

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14: Ich bin Jana Klonikowski. Schönen guten Tag. Mehr recyceln und reparieren, statt einfach wegwerfen. Das soll in Deutschland noch mehr gemacht werden. Die Bundesregierung hat heute ein Programm dafür auf den Weg gebracht. Vor allem bei wichtigen Rohstoffen, die wir aktuell meist importieren, soll die Recyclingquote erhöht werden. Zitterpartie heute bei den Vereinten Nationen. Deutschland geht in eine Kampfabstimmung um einen Platz im mächtigen UN-Sicherheitsrat. Und die dürfte auch zeigen, wie es ums deutsche Ansehen in der Welt bestellt ist. Dass Deutschland etwa Palästina nicht als Staat anerkennt, gefällt nicht jedem. Uber-Fahrer müssen nach einer Tour zurück zu ihrer Zentrale fahren. Anders als andere Taxis dürfen sie nicht einfach so auf neue Fahrgäste warten. Das hat der Bundesgerichtshof entschieden. Dienstleister wie Uber gelten als Mietwagen. Für sie gilt, anders als bei Taxis, keine Beförderungspflicht. Ohne die Rente mit 63 könnte der Staat viel Geld sparen. Das zeigt jetzt eine Bertelsmann-Studie. Pro Rentnerjahrgang sind es demnach 9,5 Milliarden Euro. Vor der Fußball-WM in Nordamerika hält sich die Euphorie hier in Deutschland noch in Grenzen. Das geht aus einer Umfrage der Uni Hohenheim hervor. Die zeigt aber auch, die Stimmung ist etwas besser als vor der WM in Katar. Nur 16% der Befragten wollen gar kein Spiel sehen, deutlich weniger als vor 4 Jahren.
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15: Und gleich mit dem größten Song aller Zeiten, laut Forbes, Don't Stop Believin' von Journey. Einer der meistverkauften digitalen Songs des 20. Jahrhunderts. Gleich nach Heat und Set Me on Fire bei Radio Bob.

0: Nickelback hier in Bobs Mittag mit Burn It to the Ground. Heute ist der Wiederhole-Alles-Tag. Welchen Song könntet ihr denn in Dauerschleife hören? Schickt uns gerne mal eine Nachricht über unsere kostenlose MyBob-App.
1: Guten Morgen, liebes Radio-Bob-Team. André hier. Ja, ich höre seit meiner jungen Jugend von Survivor Eye of the Tiger, das gute Lied von den Rocky-Filmen. Und ich muss sagen, das höre ich im Schnitt bestimmt pro Jahr 1000 Mal.
2: Ja, hallo, liebes Radio-Bob-Team. Hier ist der Ben. Ein Song, den ich tatsächlich niemals leid werde, ist Fade to Black von Metallica. Das Album habe ich mir vor 30 Jahren von meinem eigenen Geld gekauft. Das war eins der ersten und ich kriege jedes Mal wieder Gänsehaut und da wird sich wahrscheinlich auch nie was dran ändern.
3: Hier ist Lukas aus Dresden. Das Lied, was ich immer wieder hören kann, das ist mein erstes Lied, was ich von Metallica gehört habe. Ich denke, ich war ungefähr 12. Da habe ich das erste Mal Nothing Else Matters gehört. Und dieses Lied ist so großartig und so, das ist ein Kunstwerk. Ich kann das einfach nicht genug hören. Immer wenn es läuft, denke ich, ich müsste es so laut aufdrehen, dass die ganze Straße es hören kann, weil es so toll ist.
0: Ja, also Metallica sind auf jeden Fall die Spitzenreiter hier mit ihren Songs. Einen davon hören wir jetzt auch zwar nicht in Dauerschleife, aber die nächsten 4 Minuten auf jeden Fall. The Memory Remains bei Radio Bob.

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17: Aktuell wird Billy Idol ja wirklich von allen irgendwie für seine Musik geehrt, ne? 2023 mit dem Stern auf dem Walk of Fame. Ende Mai hat er den Lifetime Achievement Award bekommen bei den American Music Awards. Im November wird er dann in die Rock'n'Roll Hall of Fame aufgenommen. Also da darf er sich ruhig mal ganz zufrieden auf die Schulter klopfen. Hier ist Billy Idol mit Still Dancing bei Radio Bob.

Bon Jovi waren das mit Born to be my baby bei Radio Bob. Ende des Monats kommt ja das neue The Pretty Reckless Album Dear God raus und jetzt hat die Band rund um Frontfrau Taylor Momsen auch den Titeltrack veröffentlicht. Die Sängerin freut sich so über das neue Album, weil sie einfach ganz frei bei der Gestaltung sein konnte wie noch nie. Also auch bei diesem Song, When I Wake Up, hören wir jetzt bei Radio Bob.

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3: Ich bin Jana Klonikowski. Schönen guten Tag. Weniger wegwerfen, mehr recyceln. Das hat sich die Bundesregierung auf die Fahne geschrieben und heute ein neues Programm vorgestellt. Ein wichtiger Punkt: Um für mehr Nachhaltigkeit zu sorgen, sollen Unternehmen, Wissenschaft und Zivilgesellschaft besser vernetzt werden. Zitterpartie heute bei den Vereinten Nationen. Deutschland geht in eine Kampfabstimmung um einen Platz im mächtigen UN-Sicherheitsrat. Und die dürfte auch zeigen, wie es ums deutsche Ansehen in der Welt bestellt ist. Dass Deutschland etwa Palästina nicht als Staat anerkennt, gefällt nicht jedem. Die Angriffe zwischen den USA und dem Iran gehen weiter. Iranische Drohnenattacken haben jetzt den Flughafen von Kuwait getroffen. Ein Mensch wurde getötet, Dutzende weitere verletzt. Der Iran spricht von einer Reaktion auf US-Angriffe, beispielsweise auf einen iranischen Öltanker. Mehr als die Hälfte der Deutschen ist für eine Helmpflicht für Fahrradfahrer. In einer Umfrage für NTV haben sich 54% dafür ausgesprochen, 28% dagegen. Allerdings gibt nur etwa jeder dritte Radler an, selbst immer einen Helm zu tragen. Vor allem die Jüngeren fahren oft ohne.
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4: Ich habe gleich hier den absoluten 90er-Hit von Smash Mouth, All Star. Und eigentlich denkt man ja so, ja, so eine Partyhymne. Aber es gibt tatsächlich gerade bei Reddit, dem Internetforum, so viele verschiedene Rabbit Holes zu diesem Songtext, was der alles bedeuten könnte. Zum Beispiel denken manche, es geht um den Klimawandel, wenn sie sich manche Lyrics angucken. Oder der Protagonist ist auf der Flucht vor der Polizei. Also es gibt da ganz viele Theorien. Ob das jetzt wirklich so gemeint war, da bin ich mir nicht sicher. Ich finde es aber schön, dass sich alle so literarisch beschäftigen mit diesem Song, den es gleich hier gibt. Ihr könnt ja mal gucken, welche Bedeutung bei euch darüber schwappt aus dem Radio, wenn es hier gleich Smash Mouth mit All Star gibt. Vorher gibt es noch die neue Single von The Commoners, Just Watch Me.

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Und jetzt gleich kommen The Rolling Stones, nicht nur in eurem Radio, sondern vielleicht auch bald zurück auf die Bühnen dieser Welt. Das hat zumindest Frontmann Mick Jagger so ein bisschen angekündigt. Er macht uns Hoffnung auf ein baldiges Live-Comeback. Die angedachten Europakonzerte für dieses Jahr mussten ja gestrichen werden, vor allem wegen der Gesundheit von Gitarrist Keith Richards. Jetzt hat Mick Jagger in einem Interview aber verraten, dass er es kaum erwarten kann, wieder auf der Bühne zu stehen. Ich würde wahnsinnig gerne wieder auf Tour gehen, sagt er. Ich glaube nicht, dass es dieses Jahr noch was wird, aber hoffentlich so schnell wie möglich. Also er ist da optimistisch, vielleicht wird es ja nächstes Jahr sogar was. So lange müsst ihr hier natürlich nicht warten. Bei Radio Bob The Rolling Stones gibt's jetzt Start Me Up.

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10: Skindred haben eine neue Single, die gibt es gleich hier. Außerdem sind sie jetzt im Juli bei einigen Konzerten und Festivals im Bobland unterwegs. Wenn ihr euch die mal live geben wollt, könnt ihr das also machen möglicherweise. Solltet ihr auf jeden Fall, macht gute Laune. Funktioniert aber auch im Radio. Can I Get It gibt es gleich hier von Skindred direkt nach Accept, Balls to the Wall.

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0: Foreigners and Us, a long, long way from home bei Radio Bob. Wir suchen ja zurzeit die besten Rock-Locations im Bobland. Eure Lieblings-Konzert-Locations oder Rock- und Metal-Schuppen, wo ihr einfach so gerne abhängt, am Wochenende mal ein Kaltgetränk trinkt mit euren Freunden. Mit ein paar davon haben wir sogar schon gesprochen. Da, wo die coolsten Bands spielen, da will man als Fan natürlich auch nah dran. Deswegen eignet sich das Kolossal in Aschaffenburg sehr gut. Da kann man nämlich quasi Nase an Nase mit den Bands stehen.
1: Bei uns, der Laden ist relativ klein. Sage ich mal, die Bühne ist verhältnismäßig groß. Sprich, die Leute sind sehr, sehr nah am Geschehen, ne? An ihren, in Anführungszeichen, Helden dran. Das genießen die Fans natürlich vor allem sehr. Also ein klassischer Live-Club, wie man von früher her so kennt. Ne? Hast du heutzutage im Zeitalter dieser Multifunktionshallen, sage ich mal, nicht mehr so oft.
0: Das mag ich persönlich auch viel, viel lieber, so kleine Clubkonzerte, wo man auch noch was sehen kann, als so riesige Hallen, wo man in der 1200. Reihe sitzt. Deswegen sehr, sehr wichtig, so kleine Clubs auch zu unterstützen. Und auch da könnt ihr krasse Bands sehen. Wir haben zum Beispiel mit einer legendären Rock-Location gesprochen, dem Kaminwerk in Memmingen. Und da waren sogar schon die einzig wahren Manowar.
2: Eine der größten Bands, die hier gespielt haben, war Manowar. Die haben hier drei Abende verbracht und es war so als Geheimkonzert. Am Anfang beim ersten Konzert, wusste niemand, dass Manowar kommt. Das war so ein Abend, Manowar Tribute, und da waren 300 Leute da. Und mit 300 Leuten Manowar zu gucken, ist schon sehr geil.
0: Sowas erlebt man auch wirklich nur in unseren legendären Rock-Locations. Die suchen wir mit euch. Was sind eure Lieblingskonzert-Locations? Vielleicht sogar ganz kleine bei euch im Ort. Lasst es uns gerne wissen über die MyBob-App oder auf radiobob.de. Da habt ihr auch die Chance, 500 Euro Merch-Gutschein abzustauben. Also versucht euer Glück.

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2: Ich bin Jana Klonikowski. Schönen guten Tag. Mehr recyceln und reparieren, statt einfach wegwerfen. Das soll in Deutschland noch mehr gemacht werden. Die Bundesregierung hat heute ein Programm dafür auf den Weg gebracht. Vor allem bei wichtigen Rohstoffen, die wir aktuell meist importieren, soll die Recyclingquote erhöht werden. Zitterpartie heute bei den Vereinten Nationen. Deutschland geht in eine Kampfabstimmung um einen Platz im mächtigen UN-Sicherheitsrat. Und die dürfte auch zeigen, wie es ums deutsche Ansehen in der Welt bestellt ist. Dass Deutschland etwa Palästina nicht als Staat anerkennt, gefällt nicht jedem. Der Bundesgerichtshof stärkt Taxis den Rücken. Er hat entschieden, dass Uber-Fahrer nach einer Tour sofort zum Firmensitz zurückkehren müssen. Immer wieder kommt es vor, dass ein Uber nach einem Auftrag noch durch die Gegend fährt oder irgendwo parkt und sich ebenso wie ein Taxi verhält. Das ist gesetzlich nicht erlaubt. Vor der Fußball-WM in Nordamerika hält sich die Euphorie hier in Deutschland noch in Grenzen. Das geht aus einer Umfrage der Uni Hohenheim hervor. Die zeigt aber auch, die Stimmung ist etwas besser als vor der WM in Katar. Nur 16% der Befragten wollen gar kein Spiel sehen. Deutlich weniger als vor 4 Jahren.
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3: Ich wollte gerade sagen, fröhlichen Freitag, weil morgen einige von euch ja Feiertag haben. Aber es ist erst Mittwoch, Leute. Sorry, ich reiß mich jetzt mal zusammen und spiel euch Def Leppard, Pour Some Sugar on Me.

0: Radio Bob ist hier. Schönen guten Tag. 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
0: 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Und hier gibt's jetzt die Donuts mit Calling.

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16: Papa Roach sind große Anime-Fans oder vielleicht sollte ich sagen, Anime-Macher sind große Papa Roach-Fans, weil die Serie Devil May Cry, die gerade in aller Munde ist, weil irgendwie 1000 coole Musiker dafür Musik machen, die hat in der ersten Staffel mal einen Papa Roach Song benutzt, den es schon gab. Und für die zweite Staffel haben sie gesagt, bitte Leute, könntet ihr nicht mal einen Song nur für uns schreiben? Und na klar, Papa Roach waren so nett, haben See You in Hell gemacht für die zweite Staffel. Und deswegen habe ich mich gefragt, wer ist da jetzt von wem Fan? Wir sind auf jeden Fall Papa Roach Fans, deswegen gibt es die jetzt hier mit Help.

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0: Soundgarden bei Radio Bob mit Black Hole Sun. Das ist für mich ein Song, der immer geht. Da werde ich nicht müde, den zu hören. Und diese besonderen Songs, die einfach niemals nerven, die suchen wir heute mit euch. Ihr könnt euch gerne melden, wenn ihr so einen kennt, in der MyBob-App.
1: Hallo, liebes Bob-Team. Hier ist Lukas aus Dresden. Das Lied, was ich immer wieder hören kann, das ist mein erstes Lied, was ich von Metallica gehört habe. Ich denke, ich war ungefähr 12. Und das erste Mal auf einen Westbesuch in Nürnberg bei meinem Großcousin. Und er hat uns damals Metallica-Album vorgespielt und da habe ich das erste Mal Nothing Else Matters gehört. Und dieses Lied ist so großartig und so, das ist ein Kunstwerk. Ich kann das einfach nicht genug hören. Immer wenn es läuft, denke ich, ich müsste es so laut aufdrehen, dass die ganze Straße es hören kann, weil es so toll ist.
2: Hallo, liebes Radio Bob-Team. Das Lied, das für mich immer geht, ist In the End von Linkin Park, ein absoluter Klassiker und zeitlos. Und für mich und meine beste Freundin, die Katrin, ein Lied, das uns immer miteinander verbindet und welches wir auch unter der Haut tragen. Ja, ich denke, dass mir da viele zustimmen werden. Jetzt noch viele Grüße aus Rosenheim, natürlich auch an meine Katrin und auch an euch. Vielen Dank, ihr macht einen tollen Job.
3: Hi, liebes Radio Bob-Team, hier ist der André aus Werne. Zum Thema Songs, die einem niemals auf den Sack gehen, sage ich ganz klar Bon Jovi, Runaway. Absoluter Klassiker. Dann Iron Maiden, Number of the Beast und natürlich Bohemian Rhapsody von Queen, weil der Song natürlich alles hat, was ein guter Rocksong braucht. Also in dem Sinne, Rock One, macht weiter so. Ciao, ciao.
0: Welcher Song ist es für euch? Welches Lied könnt ihr immer hören? Geht euch niemals auf den Sack. Meldet euch dazu gerne über die MyBob-App.

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2: Ich bin Jana Klonikowski. Schönen guten Tag. Mehr recyceln und reparieren, statt einfach wegwerfen. Das soll in Deutschland noch mehr gemacht werden. Die Bundesregierung hat heute ein Programm dafür auf den Weg gebracht. Vor allem bei wichtigen Rohstoffen, die wir aktuell meist importieren, soll die Recyclingquote erhöht werden. In Hessen darf der Verfassungsschutz die AfD beobachten und die Partei als rechtsextremen Verdachtsfall einstufen. Das hat das Verwaltungsgericht in Wiesbaden entschieden und Klagen der AfD größtenteils abgewiesen. Vom Gericht heißt es, es gebe genug Hinweise, dass die AfD gegen die freiheitlich-demokratische Grundordnung vorgehen will. Tütchen mit Ketchup oder Zucker sollen künftig aus Restaurants und Cafés verschwinden. Ab 2030 greift in der EU ein Verbot für die kleinen Päckchen, die man in der Gastro vor Ort bekommt. Damit soll unnötiger Verpackungsmüll vermieden werden. Ausnahmen gibt's für Essen und Getränke to go. Mehr als die Hälfte der Deutschen ist für eine Helmpflicht für Fahrradfahrer. In einer Umfrage für NTV haben sich 54% dafür ausgesprochen, 28% dagegen. Allerdings gibt nur etwa jeder dritte Radler an, selbst immer einen Helm zu tragen. Vor allem die Jüngeren fahren oft ohne.
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3: Blackstone Cherry gibt's jetzt mit Celebrate. Und gleich reden wir darüber, was euch an diesem Sonntag hier wieder blüht bei Radio Bob. Da gibt's nämlich endlich wieder die Saltatio Mortis Rock Show. Dazu gleich mehr und alle Infos natürlich auch online. Aber jetzt erstmal wie versprochen, Blackstone Cherry.

0: Good time, eine gute Zeit mit Danko Jones hier bei Radio Bob. Eine absolut fantastische Zeit werden wir auch am Sonntag wieder haben. Da gibt's nämlich wie jeden ersten Sonntag im Monat die Saltatio Mortis Rockshow. Sie haben ja bei uns einen Podcast Med und Moshpit, wo sie richtig abnörden und aus dem Hinterzimmer einer Mittelalter-Rockband berichten. In der Rockshow spielen sie dazu noch ihre Lieblingssongs. Moderiert wird das Ganze von Drummer Jean und Sänger Alea. Das macht sehr viel Spaß. Vor allem meine Lieblingskategorie ist der Dudler der Woche, beziehungsweise der Dudler des Monats. Da spielen sie nämlich immer einen ganz bekannten, oft legendären Song aus der Rockmusik und verwandeln den in eine Dudelsacknummer. Und das macht sehr großen Spaß.
1: Wir spielen nämlich jetzt gleich gemeinsam quasi als Co-Produktion den Song Follow You, Follow Me. Der Dudelsack klingt ordentlich und ich habe versucht, das hier mit einem Keyboard zu verschlimmbessern. Also, ihr müsst jetzt sehr stark sein und die Kollegen von Genesis auch. Ich würde sagen, wir hören mal rein, wie das klingt.

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1: Und da haben wir es wieder. Selbst der größte Hit wird noch mal ein Stückchen besser, wenn da endlich der Dudelsack drauf ist.
2: So sieht's aus. Und wenn ihr noch mehr Dudelsack-Experimente und jede Menge andere spaßige Dinge hören wollt mit Jean und Alea von Saltatio Mortis, dann seid am Sonntag ab 18 Uhr auf jeden Fall hier dabei bei der Saltatio Mortis Rockshow. Die gibt's jetzt auch hier mit Taugenichts.
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12: Leute, diese Sendung ist pickepacke voll mit schönen neuen Songs. Evanescence haben auch einen rausgebracht. Who Will You Follow? Den gibt's gleich hier nach Tom Petty. Love is a Long Road.

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Und die erste Vorab-Single macht Bock auf mehr. 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Evanescence. Who

0: Ihr hört Radio Bob am 3. Juni. Heute ist ein ganz besonderer Tag, denn unsere liebe Doro hat Geburtstag. Doro Pesch wird heute 62 Jahre alt und das ist ein guter Zeitpunkt, finde ich, um mal alles aufzuzählen, was wir an Doro Pesch so lieben. Und das mache ich nicht alleine, sondern mit ganz vielen Rockstar-Kollegen.
1: Udo Dirkschneider.
2: Ich kenne Doro, oh Gott, schon so lange, da war es noch gar nicht bei Warlock irgendwie. Ich muss einen Hut ziehen für eine Frau in dem Business. Da muss man sagen, ja, das ist schon, muss man sagen, kann man feiern, ja, mit Sicherheit.
0: Alice Cooper hat natürlich auch Herzchen in den Augen wegen Doro.
3: Well, you know, I look at certain people as people that were just born to play rock and roll. Doro is one of those people. And I think Doro, she's like me. She'll keep playing until she just can't do it anymore. You know, maybe 90 years old or something. But, you know, those are the people I respect. You know, ones that can just keep going until you can't do it anymore.
0: Alle lieben Doro, wie unschwer zu erkennen war. Und Doro liebt ihre Fans.
4: Wenn ich die Fans sehe, dann bin ich der glücklichste Mensch der Welt. Und dann will ich halt auch ja, den Fans alles geben. Und gute Power, gute Energie, irgendwie schöne positive Vibes. So. Das ist ganz wichtig. Besonders in der heutigen Zeit ist das wichtiger denn je, finde ich.
0: Und weil Doro ihre Fans so liebt, verbringt sie ihren Geburtstag natürlich heute auch nicht zu Hause alleine, sondern bei einem Konzert. Sie spielt heute Abend in Wolfhagen im Kulturzelt. Ihr könnt sogar noch dabei sein, wenn ihr ihr ein kleines Geburtstagssträußchen vorbeibringen wollt. Es gibt noch ein paar Karten im Ticketshop auf radiobob.de. Alles Gute, Doro, zum Geburtstag. Hier geht's jetzt weiter mit Good Charlotte, The Anthem bei Radio Bob.

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2: Ich bin Jana Klonikowski. Schönen guten Abend. Deutschland hat es nicht in den UN-Sicherheitsrat geschafft. Die beiden nicht ständigen Sitze in dem Gremium gehen an Österreich und Portugal. Das hat die UN-Vollversammlung entschieden. Für die Bundesregierung ist das auch eine Schlappe. Die Wahl galt im Vorfeld auch als Stimmungstest für Deutschlands Ansehen in der Welt. Weniger wegwerfen, mehr recyceln. Das hat sich die Bundesregierung auf die Fahne geschrieben und heute ein neues Programm vorgestellt. Ein wichtiger Punkt: um für mehr Nachhaltigkeit zu sorgen, sollen Unternehmen, Wissenschaft und Zivilgesellschaft besser vernetzt werden. Der Bundesgerichtshof stärkt Taxis den Rücken. Er hat entschieden, dass Uber-Fahrer nach einer Tour sofort zum Firmensitz zurückkehren müssen. Immer wieder kommt es vor, dass ein Uber nach einem Auftrag noch durch die Gegend fährt oder irgendwo parkt und sich ebenso wie ein Taxi verhält. Das ist gesetzlich nicht erlaubt. Vor der Fußball-WM in Nordamerika hält sich die Euphorie hier in Deutschland noch in Grenzen. Das geht aus einer Umfrage der Uni Hohenheim hervor. Die zeigt aber auch, die Stimmung ist etwas besser als vor der WM in Katar. Nur 16% der Befragten wollen gar kein Spiel sehen, deutlich weniger als vor 4 Jahren.
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3: Airborne haben neuen Song rausgehauen. Alive After Death heißt der. Und da geht es um ziemlich genau das. Es geht um Rock'n'Roll, der einfach nicht stirbt, um Künstler, die selbst nach ihrem Tod weiterleben in ihrer Musik. Das ist so eine kleine Verbeugung vor diesen Menschen. Airborne, Alive After Death, gleich hier nach 38 Special. Hold on loosely.

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Alive After Death. Australischen Hardrock-Giganten ehren ihr großes Idol und widmen diesen Song niemand Geringerem als Motorhead-Legende Lemmy Kilmister. 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

0: das ist Bad Religion, ihr hört Radio Bob. 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
1: Hallihallo, einen wunderschönen guten Tag. Ich bin jetzt neu hier auch bei der Bob-App. Ich würde mir auch mal ein Lied wünschen, und zwar von Janice, Erase, Erase. Bin mal gespannt, ob ihr das habt. Das ist nämlich ein Geheimtipp. Das ist eine kleine Gruppe aus Chemnitz. Und die sind demnächst am 12.06. in Göttingen, spielen an verschiedenen Festivals, und die sind einfach richtig gut und kein Mensch kennt sie. Schade. Euch alles Gute. Danke.

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8: AC/DC gibt's jetzt mit Rock the Blues Away. Und dann seid ihr wieder dran. Was wollt ihr hören? Meldet euch in der MyBob-App.

0: Das sind die Broilers, die Beste aller Zeiten bei Radio Bob im Wunschbob. Und die besten Songs aller Zeiten, die suchen wir hier jeden Abend. Das machen wir gemeinschaftlich. Falls ihr die kennen solltet, dann sagt mir doch gerne Bescheid, welche sind das.
1: Hallo, liebes Radio Bob-Team. Ich wünsche mir von Hardline, When You Came Into My Life, eine wirklich geile Powerballade. Schöne Grüße, Wolfgang aus Tönnesforst.

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0: Ein neuer Song von Lieb ist das gewesen bei Radio Bob im Wunschbob Energies.
1: Hallo Radio Bob Team, hier ist Hubert aus Holz im Saarland. Ich würde mir gern von den Legenden von North, dass ich dich liebe, wünschen. Ich wünsche euch ein super geiles Sommerwetter und macht weiter so. Tschüss.

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2: Ich bin Jana Klonikowski. Schönen guten Abend. Die Bundesregierung ist bei den Vereinten Nationen in New York gescheitert. In den kommenden Jahren wird Deutschland nicht im UN-Sicherheitsrat sitzen. Die Vollversammlung hat stattdessen für Österreich und Portugal gestimmt. Bislang war Deutschland noch nie bei so einer Wahl durchgefallen. Mehr recyceln und reparieren, statt einfach wegwerfen. Das soll in Deutschland noch mehr gemacht werden. Die Bundesregierung hat heute ein Programm dafür auf den Weg gebracht. Vor allem bei wichtigen Rohstoffen, die wir aktuell meist importieren, soll die Recyclingquote erhöht werden. Jeder dritte Erwachsene in Deutschland kann nicht gut durchschlafen. Die Zahl der Menschen mit Schlafproblemen ist laut Robert-Koch-Institut in den vergangenen Jahren deutlich gestiegen. Auf Dauer kann das zu Herz-Kreislauf-Erkrankungen und psychischen Störungen führen. Tütchen mit Ketchup oder Zucker sollen künftig aus Restaurants und Cafés verschwinden. Ab 2030 greift in der EU ein Verbot für die kleinen Päckchen, die man in der Gastro vor Ort bekommt. Damit soll unnötiger Verpackungsmüll vermieden werden. Ausnahmen gibt's für Essen und Getränke to go. Bundesliga-Absteiger Wolfsburg hat einen neuen Trainer. Tobias Strobel kommt vom Drittligisten Verl. Der bisherige Trainer Dieter Hecking ist seit kurzem der neue Geschäftsführer Sport bei Wolfsburg.
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3: Die nächsten Herren zaubern euch selbst nach dem durchgeschuftetsten, nach dem durchgeackertsten Tag ein Lächeln ins Gesicht. Das will ich jedenfalls hoffen. Royal Republic gibt es jetzt hier für die Lisa mit Full Steam Space Machine. Was wollt ihr noch hören? Sagt mir gerne Bescheid. Am besten mit einer Sprachnachricht.

0: 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Shinedown sind das mit Killing Fields bei Radio Bob im Wunschbob. Die sind gerade in ihrer Heimat auf Tour, kommen aber Ende des Jahres auch zu uns ins Bobland. Im November sind sie in Berlin und Düsseldorf zum Beispiel. Gibt sogar noch Karten im Ticketshop auf radiobob.de, wenn ihr euch die mal live geben wollt. Jetzt solltet ihr euch ganz dringend die MyBob-App geben und mir da Sprachnachrichten drin lassen, wenn ihr hier einen bestimmten Song hören wollt.
1: Guten Abend, Friederike hier. Ich schicke ganz entspannte Feierabendgrüße ins Bobland und wünsche euch allen ein schönes Wochenende. Für meinen Sohn, der noch am Anfang von seiner Schlagzeugkarriere steht, wünsche ich mir von Journey Don't Stop Believing. Vielen Dank.

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2: Vielleicht gibt es bald ein Live-Bühnen-Comeback von den Rolling Stones. Das hat Mick Jagger in einem Interview angedeutet. Eine neue Single gibt es auf jeden Fall jetzt schon. The Rolling Stones in the Stars.

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1: Hallo, liebes Radio Bob-Team. Viele Grüße vom Niederrhein. Ich würde mir gerne von Manowar das Lied Carry On wünschen. Habt einen schönen Nachmittag.

0: The Black Rose bei Radio Bob, Twice as Hard im Wunschpop.
1: Hallo ihr Rocker, könnt ihr mal, hier ist der Heavy, könnt ihr mal was von Republica spielen? Das wäre cool, ich komme jetzt gerade nicht auf den Song. Einfach mal irgendwas von Republic. Hold on, mach's weiter so. Ciao.
0: Das ist eine hervorragende Idee, habe ich ewig nicht gehört. Die Band und den Song auch nicht, den ich euch hier rausgesucht habe. Republica gibt's jetzt mit Ready to Go. Und das war's dann mit dem Wunschbob für heute. Morgen geht's aber wie gewohnt weiter. Schönen Abend noch und tschüss.

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1: Ich bin Jana Klonikowski. Schönen guten Abend. Deutschland hat es nicht in den UN-Sicherheitsrat geschafft. Die beiden nicht ständigen Sitze in dem Gremium gehen an Österreich und Portugal. Das hat die UN-Vollversammlung entschieden. Für die Bundesregierung ist das auch eine Schlappe. Die Wahl galt im Vorfeld auch als Stimmungstest für Deutschlands Ansehen in der Welt. Weniger wegwerfen, mehr recyceln. Das hat sich die Bundesregierung auf die Fahne geschrieben und heute ein neues Programm vorgestellt. Ein wichtiger Punkt, um für mehr Nachhaltigkeit zu sorgen, sollen Unternehmen, Wissenschaft und Zivilgesellschaft besser vernetzt werden. Der Bundesgerichtshof stärkt Taxis den Rücken. Er hat entschieden, dass Uber-Fahrer nach einer Tour sofort zum Firmensitz zurückkehren müssen. Immer wieder kommt es vor, dass ein Uber nach einem Auftrag noch durch die Gegend fährt oder irgendwo parkt und sich ebenso wie ein Taxi verhält. Das ist gesetzlich nicht erlaubt. 1860 München steht erneut vor einem Zwangsabstieg in die Fußballregionalliga. Wie der Traditionsklub mitteilt, hat Investor Ismaik eine Finanzierungszusage nicht eingehalten. Wegen des fehlenden Geldes bekommt der Verein demnach keine Lizenz für die dritte Liga.
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1: Ich bin Jana Klonikowski. Schönen guten Abend. Die Bundesregierung ist bei den Vereinten Nationen in New York gescheitert. In den kommenden Jahren wird Deutschland nicht im UN-Sicherheitsrat sitzen. Die Vollversammlung hat stattdessen für Österreich und Portugal gestimmt. Bislang war Deutschland noch nie bei so einer Wahl durchgefallen. Mehr recyceln und reparieren, statt einfach wegwerfen. Das soll in Deutschland noch mehr gemacht werden. Die Bundesregierung hat heute ein Programm dafür auf den Weg gebracht. Vor allem bei wichtigen Rohstoffen, die wir aktuell meist importieren, soll die Recyclingquote erhöht werden. Der Bundesgerichtshof stärkt Taxis den Rücken. Er hat entschieden, dass Uber-Fahrer nach einer Tour sofort zum Firmensitz zurückkehren müssen. Immer wieder kommt es vor, dass ein Uber nach einem Auftrag noch durch die Gegend fährt oder irgendwo parkt und sich ebenso wie ein Taxi verhält. Das ist gesetzlich nicht erlaubt. Jeder dritte Erwachsene in Deutschland kann nicht gut durchschlafen. Die Zahl der Menschen mit Schlafproblemen ist laut Robert-Koch-Institut in den vergangenen Jahren deutlich gestiegen. Auf Dauer kann das zu Herz-Kreislauf-Erkrankungen und psychischen Störungen führen. Bundesliga-Absteiger Wolfsburg hat einen neuen Trainer. Tobias Strobel kommt vom Drittligisten Verl. Der bisherige Trainer Dieter Hecking ist seit kurzem der neue Geschäftsführer Sport bei Wolfsburg.
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3: Einen wunderschönen guten Abend, meine sehr verehrten Damen und Herren. Jetzt geht die wilde Fahrt los. Ich habe geile Musik hier. Hier gibt's immer geile Musik, aber jetzt ist noch ein lauter. Ich spiele jetzt hier gleich die Scorpions mit einer Nummer aus dem Jahr 83, einer Live-Version eines tierischen Klassikers. Ich liebe die Nummer. Wir reden gleich auch ein bisschen über diese Live-Version. Es gibt aus den 80ern noch Alice Cooper, House of Fire. Von meinem Lieblings-Alice Cooper-Album Trash. Also, wir bleiben in den 80ern dann noch ein bisschen. Robin George, den kennt ihr wahrscheinlich gar nicht. Aber das war geiler 80er Jahre AOR. Erstmal geht's aber Kiss vom Album Animalize, Heavens on Fire.
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Das war Alice Cooper, House of Fire. Alice Cooper, eine Legende. Viele lieben ihn für seinen 70er-Jahre-Schockrock. Für mich war die größte Platte, die er je veröffentlicht hat, die Trash aus dem Jahr 89. Das war meine Musik. Ich habe das Ding rauf und runter gehört als kleiner Junge. Und House of Fire war eine meiner Lieblingsnummern, natürlich zusammen mit Poison und Bed of Nails und Hell is Living Without You. It's Only My Heart Talking. Nur Klassiker drauf. Und ich war ein riesen Alice Cooper Fan und bin das auch heute noch. Und irgendwann, 15 Jahre später, man sollte es nicht meinen, habe ich mit Avantasia an dem Album The Scarecrow gearbeitet. Ich habe Eric Singer, damaliger Schlagzeuger von Alice Cooper und Kiss, im Studio gehabt. Wir haben zusammen gearbeitet, 3 Wochen an dem Album. Ja, da waren die Budgets noch riesig, wir haben uns riesig viel Zeit genommen. Und wir hatten diese Nummer und ich habe gesagt, das wäre geil, wenn Alice Cooper die singt. Die Nummer hieß The Toy Master, damals hatte sie noch keinen Titel. Und Eric meinte, du musst dann einen Charakter erschaffen, der völlig für Alice Cooper gemacht ist. Sonst macht er das nicht. Das muss hundertprozentig zu ihm passen. Und da habe ich gesagt, ey, dann schreibe ich das. Und dann habe ich diesen Toy Master Charakter erfunden. Alice Cooper hat das Ding gehört und hat gesagt, mach ich mit. Ey, damit hätte ich nie gerechnet. Ich bin ein kleiner Junge aus der Rhön, plötzlich Alice Cooper auf einem Avantasia-Album. Das muss man sich mal vorstellen. Und damals war Avantasia noch eine Nummer kleiner. Also man kannte das da noch gar nicht so. Ich find's geil. Unglaublich. Mein Name ist Tobias Summit. Ihr hört die Tobias Summit Rockshow. Jetzt gibt's Harum Scarum with a little love.

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Das waren die Scorpions mit The Zoo in einer wunderschönen Version vom Live-Album Worldwide Live, 1984 erschienen. Die waren in den USA damals eine Riesennummer als einzige deutsche Band. Except haben dann noch so einen Achtungserfolg in Deutschland gehabt. Später kam dann natürlich noch Rammstein und Nena auch mit einem Song zumindest mal ein bisschen so in den Popcharts in den USA. Aber die Scorpions waren eine Riesennummer da drüben. Und später, ich kann mich daran erinnern, wir waren mit Edguy in den USA auf Tour. Und ich bin ins Taxi gegangen, es war in Arizona, in Phoenix. Hab mich ins Taxi gesetzt, dann wollten wir halt zur Halle, zum Backstage-Eingang sollten sie mich fahren, wir hatten da abends das Konzert. Und dann sagte er, was macht ihr hier, wir sind eine Rockband auf Tour, wo kommt ihr her, Deutschland. Und der Taxifahrer sofort, you know the Scorpions? Ich sag, of course we know the Scorpions. Leck mich am Arsch, die Scorpions sind deutsches Kulturgut. Aber das sagt einiges, ne? In den USA kennt niemand sonst, Siegfried und Roy kennen sie da vielleicht noch. Ne? Aber ansonsten wird's schon knapp. Die Scorpions, überall bekannt wie die bunten Hunde. Mein Name ist Tobias Summit, hier die Tobias Summit Rockshow. Die Scorpions, Klaus Meine und Rudolf Schenker, haben ja auch bei Avantasia schon mitgemacht, ne? Meiner Band. Und Avantasia spielen Shows. Morgen geht die Sommerfestival-Tour los mit Avantasia. Wir spielen morgen in Tettnang. Das ist im Breisgau. Ich freue mich drauf. Und dann geht's weiter, spielen wir noch ein paar Shows. Auch hier in Deutschland sind wir noch in Fulda am 16.06. auf dem Hessentag. Das wird großartig. Geile Gäste, geile Show, schönes Wetter hoffentlich. Wir sehen uns. So, und jetzt spiele ich hier was ganz anderes. Robin George aus den 80ern. Die einzige Nummer, die ich von ihm kenne, hier ist Hardline.

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1: Jetzt gibt's hier Asia, Heat of the Moment, was für eine Nummer. Es gibt Whitesnake, Slide It In, ich spiele Bruce Kulick, den mein Lieblings-Kiss-Gitarristen aller Zeiten. Der hat auch mal eine Soloplatte gemacht, also er hat schon mehrere gemacht, aber auf dieser einen Soloplatte habe ich sogar mitgesungen. Wir hören uns das gleich an, ich find's eigentlich ganz geil. Erstmal gibt's Fastway, die Band, die Fast Eddie Clark gründete, als er damals bei Motorhead raus war. Fast Eddie Clark, Gott hab ihn selig. Ich fand Fastway unglaublich. Wegen solcher Stücke hier. 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

Das waren Great White mit Gonna Get You, 1987 erschienen. Bei Great White, ich habe es dir schon ein paar Mal in der Show erzählt, die Leute werden sagen, die Anekdoten wiederholen sich, aber das ist ja scheißegal, es hören ja immer mehr Leute zu. Das heißt, die neuen Hörer, die kennen das ja noch gar nicht, die wissen noch gar nicht, warum ich, Tobias Summit, auch dieser Vogel von Avantasia und Edguy, hier in meiner Show Great White so gerne spiele. Ich habe Great White das erste Mal aufmerksam gehört, ich habe mir in einem... Ich glaube, es war in Vancouver oder irgendwo im Norden Nordamerikas an der Westküste, habe ich mir CDs gekauft. Ganz viele, weil irgendwie war mein, damals waren die mir abhanden gekommen, auf Tour. Waren mit Edguy auf Tour. Und ich saß im Bus, wir sind durch Kalifornien gefahren, ich glaube von San Francisco runter nach Los Angeles oder Portland nach Los Angeles. Und da fährst du dann 10 Stunden irgendwie und es ist einfach eine schöne Landschaft. Auf der rechten Seite ist irgendwo der Ozean, auf der linken Seite irgendwie ist ein bisschen Wüste und also diese Canyons. Und ich habe hinten im Bus gesessen, hatte da mein kleines eigenes Wohnzimmer irgendwie mir gemütlich gemacht. Also es war ein Bandwohnzimmer und hatte mir da meine Bettdecke hingelegt, habe aus dem Fenster geguckt und habe Great White gehört und Tom Petty und... Dass diese Erinnerungen sind für immer in meinem Kopf drin. Da muss ich jetzt immer dran denken, wenn ich Great White höre. Und deshalb höre ich Great White immer noch sehr gerne. So, jetzt spiele ich hier, was haben wir denn hier? Whitesnake, Slide It In.

Asia, Heat of the Moment. So wahnsinnig unaufgeregt. Nicht besonders schnell, nicht besonders schrill, aber halt einfach schön. Sowas höre ich, wenn ich einfach nur unaufgeregt Musik hören möchte. So ist das in meinem Alter. Aber wir hören Musik ja nicht nur nebenbei, sondern wir hören Musik ja, weil wir es lieben. Und das verbindet mich ja mit euch. Wir sind ja alle ein bisschen gestört. Und wir gehören zu dieser altmodischen, alten Schule, die sich noch Platten kaufen und Musik zelebrieren, weil es Religion ist, meine sehr verehrten Damen und Herren. Mein Name ist Tobias Summit, ihr hört die Tobias Summit Rockshow. Ich bin dieser Typ von Avantasia und ich sag's nochmal, ich gehe mit Avantasia auf Tour. Und zwar morgen geht's los, Sommerfestivals, die letzten Shows vor einer langen Pause. Hier in Deutschland spielen wir nochmal morgen in Tettnang, das ist da unten beim Bodensee, im Breisgau, Schwarzwald, da die Richtung. Dann spielen wir in Deutschland noch in Winterbach, bei Stuttgart, in Regensburg und mein persönliches Jahreshighlight in Fulda auf dem Domplatz am 16. Juni. Es gibt noch Tickets, kommt vorbei. Ich freue mich wahnsinnig drauf. Und jetzt spiele ich einen Kollegen von Avantasia, mit dem habe ich auch schon oft Musik gemacht. Der hat schon bei Avantasia mitgespielt. Er ist einer der Original-Kiss-Gitarristen, Bruce Kulick. Er hat mit Meatloaf gespielt. Er war für 12 Jahre Gitarrist bei Kiss. Und irgendwann rief er mich an und sagt, möchtest du einen Song auf meiner Platte singen? Wollen wir den zusammen fertig schreiben? Haben wir gemacht. Finde ich auch ganz geil. Hier ist Bruce Kulick und ich singe da drauf. I'm the Animal.

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1: Ich bin Philipp Nützig. Schönen guten Abend. Deutschland hat es nicht in den UN-Sicherheitsrat geschafft. Die beiden nichtständigen Sitze in dem Gremium gehen an Österreich und Portugal. Das hat die UN-Vollversammlung entschieden. Für die Bundesregierung ist das eine Schlappe. Die Wahl galt im Vorfeld auch als Stimmungstest für Deutschlands Ansehen in der Welt. Mehr recyceln und reparieren statt einfach wegwerfen. Das soll in Deutschland noch stärker gemacht werden. Die Bundesregierung hat heute ein Programm dafür auf den Weg gebracht. Vor allem bei wichtigen Rohstoffen, die wir aktuell meist importieren, soll die Recyclingquote erhöht werden. In Hessen darf der Verfassungsschutz die AfD beobachten. Die Partei wird als rechtsextremer Verdachtsfall eingestuft. Das hat das Verwaltungsgericht in Wiesbaden entschieden. Da heißt es, es gebe genug Hinweise, dass die AfD gegen die freiheitlich-demokratische Grundordnung vorgehen will. Vor der Fußball-WM in Nordamerika hält sich die Euphorie noch in Grenzen. Das geht aus einer Umfrage der Uni Hohenheim hervor. Die zeigt aber auch, die Stimmung ist etwas besser als vor der WM in Katar. Nur 16% wollen gar kein Spiel sehen, deutlich weniger als vor 4 Jahren.
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2: Jetzt gibt's Avantasia, ich spiele Europe, Cherokee, es gibt Treat, Take Me On Your Wings, Bon Jovi, The Hardest Part Is The Night. Und wir fangen an mit Bruce Dickinson, dem Frontmann von Iron Maiden. Mit dieser Nummer hat er Iron Maiden signalisiert, ja, ich möchte wieder zu euch zurückkommen. Ich bin bereit für eine Rückkehr zum Heavy Metal. Diese Nummer hat er damals noch als Solokünstler rausgebracht. Kurz danach hat es mit Iron Maiden wieder gefunkt. Hier ist Bruce Dickinson, Solo Accident of Birth.

Bon Jovi, The Hardest Part is the Night, 1985 erschienen. Bon Jovi geht wieder auf Tour. Ich bin mal gespannt, der hat jetzt irgendwie so Stimmlippen aus Silikon, aus dem 3D-Drucker irgendwie. Nein, der hat sich irgendwas machen lassen an den Stimmbändern. Hat da irgendwas eingepflanzt bekommen, weil das eine Stimmband irgendwie hinüber war, die eine Stimmlippe. Und es scheint alles gut zu funktionieren. Das ist Wahnsinn, was die Medizin heutzutage alles kann. Na, das ist, ich bin da auch immer wieder verrückt. Ich hatte mal einen entzündeten Blinddarm. Den haben die rausgenommen. Gar nichts, da merke ich heute nichts mehr davon. Überhaupt nichts. Ich meine, okay, das ist jetzt auch irgendwie 20 Jahre her. Aber trotzdem, das war heutzutage, im Mittelalter hätten sie das ohne Narkose. Ich habe gar nichts, ich habe geschlafen im Tiefschlaf in Itzehoe im Krankenhaus damals. Das war wunderschön. Würde ich jederzeit, also habe ja keinen mehr, aber also naja. Mein Name ist Tobias Summit, über die Tobias Summit Rockshow. Reden wir nicht über solche Sachen, reden wir über schöne Sachen. Avantasia, ich komme auf Tour, morgen geht's los in Tettnang beim Bodensee im Breisgau. So genau, ich muss auf der Landkarte nochmal gucken, dass ich auch rechtzeitig hinkomme. Und wir spielen in Deutschland auch noch in Regensburg, in Winterbach bei Stuttgart. Und am 16.06. in 2 Wochen ist das in Fulda auf dem Domplatz. Das Konzert der Konzerte, mein absolutes Jahreshighlight, weil es meine Heimat ist und weil es wahnsinnig groß wird. Wir sehen uns. Es gibt noch Tickets, könnt noch vorbeikommen. Also ich glaube, es gibt noch welche, ich weiß nicht. Müsst ihr mal gucken. Jetzt hören wir meine Band Avantasia. Die Nummer spielen wir da auch. Reach out for the light.

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war in Europe mit Cherokee aus dem Jahr 86 vom Album Final Countdown. Das war eine geile Platte. Ja, war, alle reden immer nur von Carrie und von Final Countdown. Gab aber auch noch Rock the Night und Cherokee. Leck mich am Arsch, das war eine ganz schöne Hitdichte, das Ding. Und Europe sind voll durch die Decke gegangen damals. Sie sahen auch irgendwie gut aus und Joey Tempest immer ganz viel Rouge drauf und so ein Schmollmund und so einen unschuldigen Blick, so ein Dackelblick. Und da sind die Mädchen hingeschmolzen, die die Bravo gelesen haben. Das weiß ich damals selbst noch. Also ich war kein Mädchen, was die Bravo las. Hab andere Sachen gelesen. Und nein, und war auch kein Mädchen. Aber trotzdem fand ich den ganz geil. Also als Sänger halt, ne? Hier, so. Also, was wollte ich jetzt sagen? Jetzt habe ich den Faden verloren. Der macht mich ganz wuschig hier, der Joey Tempest. So. Ich habe später Joey Tempest, wir haben zusammen noch Musik gemacht. Wir haben mit Europe mal gespielt. Da waren die dann so ein bisschen nicht ganz so irgendwie, also, habe ich glaube ich schon mal erzählt. Na, mit Ed Guy auf dem Festival gespielt, nach uns haben Europe gespielt, wir mussten den Backstage-Bereich verlassen. Irgendwie, also, habe ich glaube ich schon mal

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1: Jetzt gibt's nur schöne Sachen aus meiner Jugend. Also, keine Angst. Es sind keine Songs, die ich in meiner Jugend gemacht habe. Es sind Songs, die ich in meiner Jugend gehört habe und die mir sehr viel bedeuten. Servitage, eine der größten Rockopern-Nummern aller Zeiten. Gutter Ballet, was für ein Stück, was für eine Power. Das ist für mich die Metal-Version von Bohemian Rhapsody. Punkt. Es gibt noch Pretty Maids, Future World. Auch ich liebe es. Ich werde mit Ronnie Atkins nachher an der Hotelbar sitzen und ein Bier trinken und morgen in Tettnang auf die Bühne gehen mit Avantasia. Ronnie Atkins von den Pretty Maids. Wir reden gleich noch ein bisschen drüber. Es gibt Journey, Anywhere You Want It. Ich spiele Orion the Hunter, Dreamin'. Und wir fangen an mit Twisted Sister, Love is for Suckers.

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Die Pretty Maids mit Future World. Was für eine Übernummer. Damals, ich habe dieses Album gekauft, ich habe es geliebt. Jeden Song habe ich geliebt. Ich habe die Rückseite gesehen, die sahen alle aus wie so Superhelden aus so einem 80er-Jahre-Film. Back to the Future irgendwie. Das war schon alles ein bisschen eigen. Aber geil halt. Solche Songs dann Love Games, Yellow Rain, Eye of the Storm, Rodeo. Da waren nur Hammer-Songs auf dem Album Future World. Und Ronnie Atkins ist ein großartiger Sänger. Ich liebe diesen Typen, ist auch ein geiler Typ. Und morgen stehen wir zusammen auf der Bühne in Tettnang bei Avantasia. Da ist auch Bob Catley von Magnum dabei, Kenny Lacrimal von Heat. Da ist der Herbie dabei, da ist die Chiara dabei. Da ist Tommy Karewick von Camelot dabei. Also es wird eine großartige Show. Wir sehen uns morgen Abend in Tettnang. Es gibt noch Tickets, kommt vorbei. Und jetzt gibt's Savatage, eine Band, ohne die ich vielleicht gar nicht so klingen würde, wie ich heute klinge musikalisch. Denn das hat mich extrem beeinflusst. Hier ist Gutter Ballet.

Journey, Anywhere You Want It aus den 80ern, also aus den Anfang der 80er. Also aus dem Anfang der 80er, das ist jetzt ausdrucksmäßig auch, würde ich mal sagen, so eine 4 minus. Ne? Also von Anfang der 80er. Anywhere You Want It. Ich fand Journey dann Mitte der 80er noch geiler. Anfang der 80er, ja, das war irgendwie auch okay. Man konnte schon so ahnen, wo es hingeht. Tierischer Sänger, Klavier und so. Aber als dann die Keyboards dazu kamen, als das geleckter wurde und ein bisschen größer produziert, larger than life, Wall of Sound, wie das die Produzenten damals genannt haben, diese große 80er Radio-Rockwand, das hat mich gekickt. Das hat mich emotional zumindest erregt. So, mein Name ist Tobias Sammet. Ja, die Tobias Sammet Rockshow. Jetzt gibt's eine Band, die hat mir damals Eric Singer von Kiss. Ey, das ist jetzt ein bisschen Name-Dropping, ne? Aber es war gar nicht so gemeint. Wir haben damals zusammen im Studio an meinem Avantasia-Album gearbeitet. Er hatte gerade kurz Pause von Kiss und Alice Cooper, Gary Moore, Queen und Doro und Lita Ford und Black Sabbath und wo er halt überall so gespielt hat. Jedenfalls spielte er gerade mit mir im Studio zu dieser Zeit. Und, oh, was für ein Kackengehaue. Jedenfalls komme ich jetzt auf den Punkt, der hat mir einfach diese CD irgendwie, er hat mir einen Song gezeigt online, hat gesagt, guck mal, das könnte in dein Beuteschema passen. Das ist so eine Band, die kennt keine Sau. Die fand ich immer ganz geil. Und das war das hier. Orion the Hunter, Dreamin'.

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1: Ich bin Philipp Nützig. Schönen guten Abend. Die Bundesregierung ist bei den Vereinten Nationen in New York gescheitert. In den kommenden Jahren wird Deutschland nicht im UN-Sicherheitsrat sitzen. Die Vollversammlung hat sich stattdessen für Österreich und Portugal entschieden. Bislang war Deutschland noch nie bei so einer Wahl durchgefallen. Weniger wegwerfen, mehr recyceln. Das hat sich die Bundesregierung auf die Fahne geschrieben und nun ein neues Programm vorgestellt. Ein wichtiger Punkt: Um für mehr Nachhaltigkeit zu sorgen, sollen Unternehmen, Wissenschaft und Zivilgesellschaft besser vernetzt werden. Der Bundesgerichtshof stärkt Taxis den Rücken. Er hat entschieden, dass Uber-Fahrer nach einer Tour sofort zur Zentrale zurückkehren müssen. Immer wieder kommt es vor, dass ein Uber nach einem Auftrag noch durch die Gegend fährt oder irgendwo parkt und sich wie ein Taxi verhält. Das ist gesetzlich nicht erlaubt. 1860 München steht erneut vor einem Zwangsabstieg in die Fußballregionalliga. Wie der Traditionsklub mitteilt, hat Investor Ismaik eine Finanzierungszusage nicht eingehalten. Wegen des fehlenden Geldes bekommt der Verein demnach keine Lizenz für die dritte Liga.
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3: Ich spiele jetzt gleich Iron Maiden. Die with your boots on. Dann spiele ich Ronnie James Dio, Stand Up and Shout. Und ich spiele Riot, Swords and Tequila. Und warum tue ich das? Weil diese drei Songs alle Rip-Offs von dem jeweilig anderen sind. Die kamen raus 1981, 1983, 1984 und haben alle das gleiche Riff. Und deshalb spiele ich die jetzt einfach. Ich bin hier der Investigativ-Radiomensch. Ich finde aber alle drei geil und habe alle drei in meiner Sammlung stehen. Und finde auch gut, dass sie alle drei gemacht wurden. Erstmal gibt's aber jetzt Triumph, What Rules My Heart.

Das war ein Riot aus dem Jahr 1981 mit Swords and Tequila. Ihr habt das Riff noch im Ohr? Ja? Habt ihr es noch im Ohr? 1981? Denn 1983 veröffentlichte Ronnie James Dio diesen Song hier. Stand up and shout!

Das war Udo mit Break the Rules, 1989 erschienen. Auf dem Album, wie hieß das? Mean Machine, glaube ich. Mean Machine war eine geile Scheibe, war meine erste Udo-Scheibe. Ja, und dann habe ich die Accept-Sachen und so sowieso auch alle gesammelt, weil es halt irgendwie auch geil ist. So, mein Name ist Tobias Summit, hier die Tobias Summit Rockshow. Wir haben vorhin schon Swords and Tequila von Riot gehört. Wir haben auch von Dio Stand Up and Shout gehört. Ihr kennt diese Riffs, ne? So, und jetzt, ein Jahr nach Stand Up and Shout, kam diese Nummer hier raus. Iron Maiden, 2 Minutes to Midnight.

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1: So, auf geht's. Endspurt. Es gibt ja noch Magnum Only in America. Ich spiele Van Halen, Why Can't This Be Love? War vielleicht das größte Van Halen-Stück aller Zeiten. Ich weiß, zusammen mit Jump. Aber diese zwei Nummern, das sind für mich die großen Van Halen-Nummern. Ironischerweise sind das die Nummern, auf denen Eddie Van Halen gar nicht so wahnsinnig viel Gitarrenspiel gezeigt hat. Ich spiele, komm, wir fangen direkt mal damit an. Annihilator, King of the Kill.

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Das war Megadeth, Symphony of Destruction aus dem Jahr 92. Riesennummer. Hat mich, glaube ich, auch dazu inspiriert, King of Fools zu schreiben. Ich höre bei King of Fools von Edguy immer so ein kleines bisschen Megadeth raus. Ich war nie der größte Megadeth-Fan, aber Symphony of Destruction ist halt einfach ein Riesenhit. Und dieses da-dam, dam, da-dam, dam, dam, dam, dam, da-dam, dam. Und dann im Prinzip, ja, dam, da-da-da-da-dam, da-da-da-da. Nee, das ist ja, Moment, das ist ja Avantasia. Das ist ja Avantasia, hier Twisted Mind, klingt alles gleich, ne? Dann haben wir noch da da da da da da da da da da da. Ich mag so eine Art von Riffs eigentlich. Und manchmal kommen die mir in den Kopf und dann muss ich die festhalten. Dann spiele ich die auf dem Keyboard. Aber wenn ich die auf dem Keyboard spiele, weiß ich ganz genau, wie die später auf der Gitarre klingen. Und dann habe ich das damals bei Edguy, dem Jens, dann so gesagt. Dann gesagt, okay, lass mal so und so und so. Und zack, ratzfatz war das Ding da. Und ähnlich bei Twisted Mind. Avantasia. Und apropos Avantasia, ich sag's nochmal zu später Stunde. Morgen geht unsere Sommertour los. Ich freue mich drauf. Wir sehen uns auf der Bühne in Tettnang. Das ist in Baden-Württemberg. Da in der Schwarzwald-Ecke ist so ein kleines bisschen da unten. Der Jogi Löw kommt auch vorbei. Und es wird, sagen wir mal, großartig. Ich freue mich drauf. Und dann spielen wir in 2 Wochen auch noch in Fulda. Am 16.06. in Fulda auf dem Domplatz wird mein Heimkonzert, mein Heimspiel. Ich bin schon nervös, bin gespannt wie ein Flitzebogen. Ich mache mir jeden Abend in die Hose vor Freude und Aufregung zweimal abendlich. Und ich freue mich drauf. Ja, und dann sehen wir uns. Wir spielen auch noch in Winterbach, das ist bei Stuttgart, und auch noch in Regensburg. Das sind dann die letzten Deutschlandkonzerte. Danach ziehe ich mich erstmal zurück und sammle erstmal Ideen. Und dann gibt es erstmal mit Avantasia ganz lang gar nichts mehr erstmal, ne? So, und jetzt gibt's, was haben wir denn hier? Gamma Ray, Valley of the Kings.

Das war Van Halen und Why Can't This Be Love und das war die Tobias Summit Rock Show, meine sehr verehrten Damen und Herren. Es hat mir wieder sehr viel Spaß gemacht, heute Abend hier Musik für euch zu, wie nennt man das, auszusuchen. Gibt es auch irgend so ein Wort? Kuratieren. Kuratieren nennt man das unter den Champagner-Trinkern. Und was wollte ich jetzt sagen? Jetzt habe ich den Faden verloren. Ach so, ja, ich muss jetzt ins Bett, weil morgen muss ich auf die Bühne. Morgen Abend um, ich glaube, wann geht's los? 7:30 in Tettnang. Avantasia Live. Wir läuten quasi die Sommerfestival-Rutsche ein und danach ist erstmal Zapfenstreich bei Avantasia. Nächstes Jahr keine Avantasia-Konzerte. Ich mache eine neue Platte und wir ziehen uns ein bisschen zurück. Dieses Jahr könnt ihr uns noch sehen. In Fulda nächste Woche, übernächste Woche, in Tettnang morgen, dann noch in Winterbach bei Stuttgart und in Regensburg. Auch die Tage jetzt. Das wird großartig. Wir sehen uns. Mit dabei ist auch dieser Mensch hier, Bob Catley von Magnum. Ein guter Freund von mir, ein großartiger Sänger. Und jetzt erstmal gute Nacht. Hier ist Magnum, Only in America.

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1: Hi, I'm Gary Moore.
2: Still got the blues. Gary Moore hatte den Blues. Am 26. März 1990 erschien sein Album Weltweit. Mit der thematischen Rückkehr zu seinen Blueswurzeln frönte Moore einmal mehr den Helden seiner Kindheit. In den frühen 60ern schwärmte er für die Blues-Heroen aus dem Swinging London. Seine Lieblings-LP heißt John Mayall and the Bluesbreakers featuring Eric Clapton von 1965. Sein großes Idol allerdings heißt Peter Green, der exzentrische Mitbegründer von Fleetwood Mac. Über sein Album Still Got the Blues und die wichtigsten Einflüsse auf ihn sagt Moore: Mit diesem Album schaute ich zurück. Starke Kontraste sind mir immer wichtig. Dadurch entwickeln meine Platten eine eigene Dynamik, schnell und langsam. Ich persönlich mag eher langsame, melodische Bluesstücke. Die haben mich immer begleitet. Sie erscheinen mir am natürlichsten. Ein wahrer Kracher allerdings ist der Opener-Song, ein energischer Einstieg in das Album Rock'n'Roll Meets Blues. Hier ist Gary Moore und Moving On.

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1: Nach A Steal, das Album, wurde es erstmal ruhiger um System of a Down. 2004 ging es aber zum Glück wieder los. Ab Juli ging es für sie zusammen mit dem Produzenten Rick Rubin ins Studio. Bis November waren sie mit den Aufnahmen beschäftigt. Einige Songs davon hatten System of a Down schon vor ein paar Jahren in der Schublade liegen gehabt. Deswegen ging das Schreiben scheinbar ganz gut von der Hand. Und Darren Malakian hat zu ihrer Arbeitsweise in einem Interview erklärt: Wir werden einen Song spielen und aufnehmen, anhören und entscheiden, was ihn möglicherweise besser machen könnte. Ein Refrain wiederholen, einfache Änderungen, wir alle entfachen uns gegenseitig. Einige der neuen Songs beinhalten wirklich großartige Momente. Wir wollen aus dem gesamten Song einen großartigen Moment machen.
2: Eigentlich sollte Mesmerize dann im Herbst 2004 schon rauskommen. Die Veröffentlichung hat sich aber immer wieder verschoben und Grund dafür war, dass die Band einfach während der Arbeit am Album festgestellt hat, dass sie so viele Songs haben, dass sie eigentlich gleich zwei Alben draus machen könnten. Das haben sie dann auch gemacht, allerdings nicht zusammen rausgebracht als irgendwie Doppel-CD oder Doppel-Langspielplatte, wie auch immer, sondern zeitversetzt, damit die Fans auch genügend Zeit haben, sich mit den einzelnen Songs auseinanderzusetzen. Am 17. Mai 2005 war es dann aber endlich soweit und Mesmerize wurde veröffentlicht als erster Teil des Doppelalbums, das dann mit Hypnotize im Herbst des gleichen Jahres abgeschlossen wurde.

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4: Ich bin Philipp Nützig. Die Bundesregierung ist bei den Vereinten Nationen in New York gescheitert. In den kommenden Jahren wird Deutschland nicht im UN-Sicherheitsrat sitzen. Die Vollversammlung hat sich stattdessen für Österreich und Portugal entschieden. Bislang war Deutschland noch nie bei so einer Wahl durchgefallen. Mehr recyceln und reparieren statt einfach wegwerfen. Das soll in Deutschland noch stärker gemacht werden. Die Bundesregierung hat heute ein Programm dafür auf den Weg gebracht. Vor allem bei wichtigen Rohstoffen, die wir aktuell meist importieren, soll die Recyclingquote erhöht werden. In Hessen darf der Verfassungsschutz die AfD beobachten. Die Partei wird als rechtsextremer Verdachtsfall eingestuft. Das hat das Verwaltungsgericht in Wiesbaden entschieden. Da heißt es, es gebe genug Hinweise, dass die AfD gegen die freiheitlich-demokratische Grundordnung vorgehen will. 1860 München steht erneut vor einem Zwangsabstieg in die Fußballregionalliga. Wie der Traditionsklub mitteilt, hat Investor Ismaik eine Finanzierungszusage nicht eingehalten. Wegen des fehlenden Geldes bekommt der Verein demnach keine Lizenz für die dritte Liga.
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1: Ein amerikanisches Spionageflugzeug stand Pate bei der Namensgebung einer der erfolgreichsten Rockbands der Geschichte, U2. Das sind die vier Musiker Paul David Hewson, genannt Bono, Adam Clayton, Larry Mullen Jr. und David Evans, genannt The Edge. 1978 spielten sie zum ersten Mal unter ihrem Bandnamen und dieser führt direkt zurück in die Zeit des Kalten Krieges.
2: Die Frage ist, bedeutet dieser Angriff auf die U2 definitiv, dass es die Sowjets bewusst auf eine Eskalation anlegen?
1: Die Kuba-Krise im Oktober 1962 drohte die gesamte Menschheit in einen nuklearen Holocaust zu stürzen. Sowjetische Angriffsraketen auf Kuba, deren Sprengköpfe auf Amerika zielten, zwangen die Kennedy-Regierung in Washington zum Handeln. Der Spielfilm 13 Days mit Kevin Costner aus dem Jahr 2000 erzählt davon. Ein zentrales Thema, die Aufklärungsflüge der U2.
3: Die U2 wird vermisst, Kenny. Wir müssen annehmen, dass der Pilot tot ist.
2: Was ist jetzt los?
3: Eine U2 für die routinemäßige Entnahme von Luftproben hat sich in den sowjetischen Luftraum über Sibirien verirrt.
2: Gott, verdammt nochmal!
1: Nach 13 Tagen voller Angst lösen die USA und die Sowjets ihren Konflikt friedlich. Die Raketen auf Kuba werden abgebaut und zurück in die UdSSR verschifft. Die U2 als Spionageflugzeug ist bis heute im Einsatz, freilich in weiterentwickelter Ausführung.
4: Please welcome U2 and the big single off their album entitled I Will Follow. Here is U2.
1: Für die Mannen von U2 beginnt in den 80er Jahren der Direktflug zum Rock-Olymp. Politisch und sozial engagiert avancieren sie mit wütenden und zynischen Parabeln über Rassismus, Kriegstreiberei in oftmals religiösen Sprachbildern zu einer stilbildenden Ikone im Geschichtsbuch der Rockmusik. U2 aus Irland.

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1: Mai 1977. Eric Clapton zieht mit einer Handvoll Musiker ins Londoner Olympic Studio, um ein Album aufzunehmen. Seine siebte Solo-LP erscheint im November gleichen Jahres unter dem Titel Slow Hand. Nach Meinung vieler Fans seine geschliffenste Arbeit. Zu den Hits auf der Platte zählt ohne Zweifel Wonderful Tonight, eine Ballade, die im Jahr darauf auch die amerikanischen Singlecharts erklimmen sollte. Clapton hatte sie für seine Frau Patty geschrieben, die Ex-Frau seines Freundes George Harrison. Eine schwierige Beziehungskiste, wie der Ex-Beatle später zu berichten wusste.
2: And then of course Eric Clapton.
3: Yeah.
2: Now, how did you decide?
3: We share the same wife.
2: That's a good beginning.
3: Eric... You know, I've been friends with Eric for years.
1: Eric ist ein wunderbarer Freund, ein liebenswürdiger Mensch. Wir kennen uns schon so viele Jahre und wir haben uns sogar dieselbe Frau geteilt.
3: He's a lovely fella and I love him very dearly.
1: Harrisons ironische Anspielung bezog sich auf die Scheidung von seiner ersten Frau Patty. Diese hatte sich in Clapton verliebt und Harrison dafür verlassen. 1979 heirateten Patty Boyd und Eric Clapton. Der Ex-Beatle nahm es später mit Humor. Clapton huldigte seiner großen Liebe Patty gleich mehrfach. So in dem Song Layla zusammen mit Derek and the Dominos und später in Wonderful Tonight auf dem Album Slow Hand. Eric Clapton mit einem seiner schönsten Songs überhaupt.

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1: Ich bin Philipp Nützig. Deutschland hat es nicht in den UN-Sicherheitsrat geschafft. Die beiden nichtständigen Sitze in dem Gremium gehen an Österreich und Portugal. Das hat die UN-Vollversammlung entschieden. Für die Bundesregierung ist das eine Schlappe. Die Wahl galt im Vorfeld auch als Stimmungstest für Deutschlands Ansehen in der Welt. Mehr recyceln und reparieren statt einfach wegwerfen. Das soll in Deutschland noch stärker gemacht werden. Die Bundesregierung hat heute ein Programm dafür auf den Weg gebracht. Vor allem bei wichtigen Rohstoffen, die wir aktuell meist importieren, soll die Recyclingquote erhöht werden. Apotheken sollen mehr Geld bekommen.